0: Kreuzer machte sich dann auf den Weg, um zu helfen.
1: 5 Kilometer war ihr Ziel Helgoland noch entfernt, da fiel der Motor der Fähre aus. Warum ist noch unklar. Die Passagiere an Bord blieben unverletzt, aber aus ihren Ausflugsplänen wurde nichts. Ein Seenotkreuzer der Deutschen Gesellschaft zur Rettung Schiffbrüchiger schleppte die Funny Girl nach Helgoland. Dort klappte es aber nicht anzulegen. Deshalb musste die Fähre samt Passagieren weiter in Richtung Cuxhaven geschleppt werden. Eigentlich pendelt das Schiff zwischen Büsum und Helgoland. Bevor das wieder möglich ist, muss es repariert werden. Jan-Henner Reitzer, Nachrichtenredaktion.
0: Die Schweiz ist mit einer großen Enttäuschung in die Fußball-Weltmeisterschaft gestartet. Das Team kam in San Francisco gegen den krassen Außenseiter Katar nicht über ein 1:1 hinaus. Dabei fiel der Ausgleich für Katar erst in der Nachspielzeit. Das deutsche Team startet heute Abend ins Turnier. Um 19 Uhr spielt die DFB-Auswahl in Houston gegen WM-Neuling Curaçao.
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3: Auf der A1 zwischen dem Rastplatz Bokel und Stuckenborstel laufen Tiere auf der Fahrbahn. Das gilt für beide Richtungen. Gute Fahrt.
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3: In Bockenem sind es aktuell 11 Grad, in Braunlage haben wir 8 Grad, Northeim meldet 12 Grad. In der Nacht sinkt das Thermometer auf milde 12 Grad. So wird das Wetter morgen. Es erwartet euch ein Tag mit teils bewölktem Himmel und freundlichen Auflockerungen bei anfangs 12 Grad. Im Laufe des Tages steigt das Thermometer auf angenehme 18 Grad an.
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Marketing-Experten sagen, die nächsten 3 Sekunden entscheiden, ob du dranbleibst oder nicht. Und, hat's funktioniert? Dann gleich weiter so. Metallica.

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1: Die Toten Hosen haben ihr letztes Album draußen und daraus gibt's jetzt nur

0: Da hört man ja alle Seiten der Hosen, jede Facette. Und bei dieser Nummer wagen sie einen gespannten Blick in die etwas unsichere Zukunft.
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0: Hier ist die dritte Single-Auskopplung aus dem letzten Hosenalbum. Trink aus, wir müssen gehen. Hier ist Nur nach vorn.
1: Jetzt.

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1: Ich bin Thomas Brockt. Rekordweltmeister Brasilien ist mit einem Unentschieden in die Fußball-WM gestartet. Die Brasilianer trennten sich in New Jersey von Marokko 1:1. Zuvor hatte die Schweiz eine große Enttäuschung erlebt. Gegen den krassen Außenseiter Katar kamen die Schweizer in San Francisco ebenfalls nicht über ein 1:1 hinaus. Entsprechend frustriert war Torwart Gregor Kobel. Der Keeper von Borussia Dortmund sagte im ZDF:
2: Extrem bitter, auf jeden Fall. Ist nicht der Start, den wir uns gewünscht haben, auf gar keinen Fall. Auch das Spiel heute, so wie es gelaufen ist, ist sehr schade, natürlich. Aber muss man akzeptieren jetzt und damit umgehen. Und ja, vielleicht gut, dass es im ersten Spiel passiert ist.
1: Der Schweizer Torhüter Kobel. Das deutsche Team startet heute Abend ins Turnier. Um 19 Uhr spielt die DFB-Auswahl in Houston gegen WM-Neuling Curaçao. Im Konflikt mit dem Iran wollen die USA nach Angaben von Präsident Trump heute eine erste Vereinbarung unterzeichnen und damit an Trumps 80. Geburtstag. Unmittelbar nach der Unterzeichnung solle die Straße von Hormuz wieder geöffnet werden, schrieb Trump auf seiner Online-Plattform Truth Social. Er machte dabei weder Angaben dazu, wie und wo die Vereinbarung unterzeichnet werden soll, noch von wem genau. Die Vereinbarung soll auch noch keine langfristige Lösung sein, die muss weiter verhandelt werden. Rund 3 Monate vor wichtigen Landtagswahlen in Ostdeutschland warnen mehrere führende CDU-Politiker ihre Partei vor einer Zusammenarbeit mit der AfD. In dem Moment, in dem die CDU der AfD die Hand reiche, sei sie kaputt, sagte der Vorsitzende des Arbeitnehmerflügels der Partei Radke der Frankfurter Allgemeinen Sonntagszeitung.
3: Auch der Hamburger CDU-Vorsitzende Thering warnt vor jeder Form der Zusammenarbeit. Sollte es nach den Wahlen im September dazu kommen, erwartet er massive Verwerfungen in der Partei. Das wäre der Anfang vom Ende, so Thering wörtlich. Die CDU schließt per Parteitagsbeschluss eine Zusammenarbeit mit AfD und Linken aus. In Sachsen-Anhalt und Mecklenburg-Vorpommern liegt die AfD in Umfragen allerdings klar vorn. NRW-Innenminister Reul bezeichnete die AfD als, Zitat, größte Gefahr für unsere Demokratie. David Riemer, Nachrichtenredaktion.
1: Mit einem Motorschaden ist eine Fähre vor Helgoland manövrierunfähig in der Nordsee getrieben. Die 60 Passagiere an Bord blieben unverletzt. Das Schiff wurde zuerst nach Helgoland geschleppt, dort gelang es aber nicht anzulegen. Deshalb musste die Fähre zurück ans Festland geschleppt werden. Am späten Abend erreichte das Schiff dann Cuxhaven.
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4: Auf der A28 Richtung Leer zwischen Zwischenahner Meer und Bad Zwischenahn West ist der rechte Fahrstreifen nach einem Unfall gesperrt. Fahrt dort bitte vorsichtig. Gute Fahrt.
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4: Bei euch in Herzberg sind es aktuell 12 Grad. In Clausthal-Zellerfeld messen wir 9 und Bad Harzburg meldet 10 Grad. In der Nacht sinkt das Thermometer auf milde 12 Grad. So wird das Wetter morgen. Es erwartet euch ein Tag mit teils bewölktem Himmel und freundlichen Auflockerungen. Bei anfangs 12 Grad. Im Laufe des Tages steigt das Thermometer auf angenehme 18 Grad an.
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1: Die Foo Fighters pushen ihr neues Album Your Favorite Toy schön weiter, jetzt mit Window. Eine der eher ruhigeren Nummern aus einer ansonsten ja voll bratzenden, lauten Powerscheibe. Das Vorzeigeexemplar einer Powerballade.
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1: Hier sind die Foo Fighters mit Window.
0: Yes.

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1: Ich bin Thomas Brock. US-Präsident Trump hat für heute ein Abkommen im Iran-Krieg angekündigt. Er macht allerdings keine Angaben dazu, wie und wo die Vereinbarung unterzeichnet werden soll.
2: Eine erste Übereinkunft mit dem Iran unterzeichnet heute an seinem 80. Geburtstag. Das hat US-Präsident Trump in Aussicht gestellt. Auch Pakistan spricht davon, das Rahmenabkommen soll elektronisch unterzeichnet werden, heißt es von dem Vermittler. Doch worum geht es eigentlich? Das Abkommen soll dazu führen, dass die Straße von Hormuz wieder geöffnet wird. Laut US-Medien soll es die Waffenruhe um 60 Tage verlängern. Ein Zeitrahmen, in dem es dann vertiefte Gespräche geben soll, etwa über das iranische Atomprogramm. Aus Washington, Franziska Spieker.
1: Die Schweizer stimmen heute über eine Obergrenze für die Bevölkerung ab. Die wählerstärkste Partei, die SVP, will die Zuwanderung begrenzen. Die Bevölkerungszahl soll bis 2050 bei 10 Millionen Einwohnern gedeckelt werden. Zurzeit leben etwa 9,1 Millionen Menschen in der Schweiz, darunter 340.000 Deutsche. Wird die Initiative angenommen, müsste ab 9,5 Millionen Einwohnern die Asylvergabe und der Familiennachzug eingeschränkt werden. Die Auszählung beginnt um 12 Uhr. Es wird mit einem knappen Ergebnis gerechnet. Vor Helgoland ist eine Fähre manövrierunfähig in der Nordsee getrieben. An Bord waren rund 60 Menschen. Ein Seenotrettungskreuzer machte sich auf den Weg, um zu helfen.
3: 5 Kilometer war ihr Ziel Helgoland noch entfernt. Da fiel der Motor der Fähre aus. Warum ist noch unklar? Die Passagiere an Bord blieben unverletzt, aber aus ihren Ausflugsplänen wurde nichts. Ein Seenotkreuzer der Deutschen Gesellschaft zur Rettung Schiffbrüchiger schleppte die Funny Girl nach Helgoland. Dort klappte es aber nicht anzulegen. Deshalb musste die Fähre samt Passagieren weiter in Richtung Cuxhaven geschleppt werden. Eigentlich pendelt das Schiff zwischen Büsum und Helgoland. Bevor das wieder möglich ist, muss es repariert werden. Jan-Henner Reitzer, Nachrichtenredaktion.
1: Rekordweltmeister Brasilien ist mit einem Unentschieden in die Fußball-WM gestartet. Die Brasilianer trennten sich in New Jersey von Marokko 1:1. Zuvor hatte die Schweiz eine große Enttäuschung erlebt. Gegen den krassen Außenseiter Katar kamen die Schweizer in San Francisco ebenfalls nicht über ein 1:1 hinaus. Das deutsche Team startet dann heute Abend ins Turnier. Um 19 Uhr spielt die DFB-Auswahl in Houston gegen WM-Neuling Curaçao.
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4: Auf der A28 Richtung Leer zwischen Zwischenahnermeer und Bad Zwischenahn-West ist nach einem Unfall der rechte Fahrstreifen gesperrt. Fahrt vorsichtig. Gute Fahrt.
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4: Bei euch in Osterode sind es aktuell 11 Grad, in Duderstadt messen wir 12 und Einbeck meldet ebenfalls 12 Grad. In der Nacht sinkt das Thermometer auf milde 12 Grad. So wird das Wetter morgen. Es erwartet euch ein Tag mit teils bewölktem Himmel und freundlichen Auflockerungen. Bei anfangs 12 Grad, im Laufe des Tages steigt das Thermometer auf angenehme 18 Grad an.
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1: Kombiniere Rock, Pop, Indie, Emo und Post-Grunge mit ein bisschen Elektro und du hast lieb. When all your energies come back. Die noch alles komplett selber macht. Singen, spielen, abmischen, produzieren und rausbringen. Sehr geiler Vibe.
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1: Hier sind Lieb mit Energies.
0: Jetzt.

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1: Ich bin Thomas Brockt. Rekordweltmeister Brasilien ist mit einem Unentschieden in die Fußball-WM gestartet. Die Brasilianer trennten sich in New Jersey von Marokko 1:1. Zuvor hatte die Schweiz eine große Enttäuschung erlebt. Gegen den krassen Außenseiter Katar kamen die Schweizer in San Francisco ebenfalls nicht über ein 1:1 hinaus. Das deutsche Team startet dann heute Abend ins Turnier. Um 19 Uhr spielt die DFB-Auswahl in Houston gegen WM-Neuling Curaçao. US-Präsident Trump hat für heute ein Abkommen im Iran-Krieg angekündigt. Er machte allerdings keine Angaben dazu, wie und wo die Vereinbarung unterzeichnet werden soll. Aus dem Iran gibt es dazu bislang keine Reaktion.
2: Pakistan hat wochenlang zwischen den USA und dem Iran vermittelt. Wie genau die Einigung in dem Konflikt nun gelungen ist, ist nach jetzigem Stand aber noch unklar. Gleich nachdem das Abkommen unterzeichnet ist, werde die Straße von Hormuz wieder geöffnet, hat US-Präsident Trump angekündigt. Wichtig für die Wirtschaft, denn durch die Blockade hängen viele Waren fest und haben sich verteuert. Auch die Spritpreise dürften bald wieder sinken, wenn die wichtige Handelsroute wieder frei ist. Lea Matschulat, Redaktion.
1: Heute stimmt die Schweiz über eine Begrenzung der Migration ab. Die rechte Partei SVP will verhindern, dass die Bevölkerungszahl in der Schweiz durch Zuwanderung vor dem Jahr 2050 auf über 10 Millionen steigt. Zurzeit liegt sie bei etwas über 9 Millionen.
3: Die rechtskonservative Schweizerische Volkspartei versucht seit Jahren per Volksabstimmung die Zahl der Ausländer im Land zu begrenzen. Sehr erfolgreich war sie nicht. Dieses Mal ist die Sache neutraler formuliert. Es soll eine Bevölkerungsobergrenze von 10 Millionen geben. Bevor das erreicht ist, sollen Asyl- und Familiennachzug eingeschränkt werden und wenn das nicht reicht, auch die Freizügigkeit für Europäer. Dann wäre es auch für Deutsche deutlich schwerer, zum Leben und Arbeiten in die Schweiz zu ziehen. Aus Genf, Christiane Ulrich.
1: Nach rund 10,5 Monaten Generalsanierung wird die Bahnstrecke Berlin-Hamburg heute wieder freigegeben. Um 5.34 Uhr soll am Hamburger Hauptbahnhof ein erster Fernverkehrszug Richtung Berlin starten. Schon früher sind Regionalzüge unterwegs. Die Bahn hat unter anderem Gleise, Weichen und Signale ausgetauscht. Außerdem wurden viele Bahnhöfe modernisiert.
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4: Hallo auf die Straßen. Aktuell liegen uns keine Meldungen vor. Ihr habt freie Fahrt. In 30 Minuten gibt es hier das nächste Update. Kommt gut und sicher an euer Ziel.
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4: In Kahlefeld sind es aktuell 12 Grad. In Moringen ebenfalls 12. Bad Lauterberg meldet 10 Grad. Und so wird das Wetter heute. Es erwartet euch ein Tag mit Wolken und Regen. Das Ganze bei maximal 18 Grad.
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1: Auf der A2 Richtung Hannover liegt zwischen Rehren und Lauenau ein totes Tier auf der Fahrbahn. Fahrt dort bitte vorsichtig. Gute Fahrt.
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1: In Clausthal-Zellerfeld sind es aktuell 9 Grad, in Uslar haben wir 12 und in Bockenem ebenfalls 12 Grad. Und so wird das Wetter heute. Es erwartet euch ein Tag mit Wolken und Regen, das Ganze bei maximal 18 Grad.
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1: Die Ärzte gehen nächstes Jahr auf Tour, präsentiert von uns. Aber jetzt legt erstmal Sänger Farin Urlaub richtig solo los.

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2: Ich bin ja, wir haben da hier schon ein paar Mal in der Sendung drüber gesprochen, bekanntlich Single.
3: Oh!
2: Ja, ist nicht so schlimm. Aber ich habe jetzt eine Statistik gesehen, wo man prozentual die größten Chancen hat, jemand Neues kennenzulernen beim Sport. 4% Chance, jemanden kennenzulernen. Ganz vorne mit 24% und damit die beste Möglichkeit, einen neuen Partner zu finden, sind Freunde und Familie. Und ja, ich finde auch, das klingt erstmal ein bisschen nach Inzest, aber so ist es nicht gemeint. Aber die gute Nachricht für uns Singles aus dieser Statistik ist, bei lächerlichen 4% Wahrscheinlichkeit muss keiner von uns mit Sport anfangen.
1: Du sagst es mal. 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
4: Mit Marie Brautmann und The Last of Us.
5: Wenn für die Welt keine Hoffnung besteht, warum machst du dann weiter?
4: Wir befinden uns im postapokalyptischen Zeitalter. Vor 20 Jahren hat ein Pilzvirus die Zivilisation zerstört. Wer seine Sporen einatmet, verwandelt sich in einen Zombie. Die wenigen Überlebenden retten sich in totalitäre Quarantänezonen. Aus einer dieser Zonen versucht Joel, die 14-jährige Ellie, in den Westen zu schmuggeln.
6: Man macht weiter für die Familie.
5: Und ich gehöre nicht dazu.
6: Nein. Du bist eine Fracht.
4: Dort wird an einem Heilmittel gearbeitet. Hauptdarstellerin Ellie ist unerlässlich für diese Forschung. Sie scheint immun gegen das Pilzvirus zu sein.
5: So richtig beeindruckt hat sie, dass ich mich nicht in ein Ungeheuer verwandelt habe.
4: Joels vermeintlicher Auftrag wird zu einer emotionalen Reise für ihn und Ellie. Gemeinsam kämpfen sie ums Überleben.
6: Wenn ich dich mitnehme, wirst du tun, was ich sage, wenn ich es sage.
4: The Last of Us basiert auf dem gleichnamigen Videospiel, das seit 2013 Erfolge feiert. Ein Muss für Fans von The Walking Dead und The 100. Es gibt die Serie bei Wow und Sky Go.
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9: Ich bin Katrin Müller. US-Präsident Donald Trump hat für heute ein Abkommen im Irankrieg angekündigt. Der machte allerdings keine Angaben dazu, wie und wo die Vereinbarung unterzeichnet werden soll.
10: Eine erste Übereinkunft mit dem Iran unterzeichnet heute an seinem 80. Geburtstag. Das hat US-Präsident Trump in Aussicht gestellt. Auch Pakistan spricht davon, das Rahmenabkommen soll elektronisch unterzeichnet werden, heißt es von dem Vermittler. Doch worum geht es eigentlich? Das Abkommen soll dazu führen, dass die Straße von Hormuz wieder geöffnet wird. Laut US-Medien soll es die Waffenruhe um 60 Tage verlängern. Ein Zeitrahmen, in dem es dann vertiefte Gespräche geben soll, etwa über das iranische Atomprogramm. Aus Washington, Franziska Spieker.
9: Die Schweizer stimmen heute über eine Obergrenze für die Bevölkerung ab. Die wählerstärkste Partei, die SVP, will die Zuwanderung begrenzen. Die Bevölkerungszahl soll bis 2050 bei 10 Millionen Einwohnern gedeckelt werden. Zurzeit leben etwa 9 Millionen Menschen in der Schweiz, darunter 340.000 Deutsche. Wird die Initiative angenommen, müsste ab 9,5 Millionen Einwohnern die Asylvergabe unter Familiennachzug eingeschränkt werden. In Deutschland werden im Jahr mehr als 3 Millionen Blutspenden benötigt, zum Beispiel für Unfallopfer oder für die Behandlung von Krebserkrankungen. Immer wieder wird vor Versorgungslücken gewarnt. Der heutige Weltblutspendetag soll auf die Bedeutung von Blutspenden aufmerksam machen.
11: Mit einer einzigen Blutspende kann eine Spenderin bis zu 3 Menschen helfen, sagt das Rote Kreuz. Und das hat auch Vorteile für die Spenderin. Regelmäßige Spenden kann Bluthochdruck senken. Außerdem wird vor jeder Spende die eigene Gesundheit über die Blutwerte gecheckt. Dennoch sinkt vor allem im Sommer durch Urlaubs- und Ferienzeiten die Spendebereitschaft und Blutkonserven werden häufig knapp. Gerade dann ist es besonders wichtig, Blut zu spenden. In nur rund 10 Minuten kann man so Leben retten. Julian Degler, Nachrichtenredaktion.
9: Zum Fußball. Rekordweltmeister Brasilien ist mit einem Unentschieden in die Fußball-WM gestartet. Die Brasilianer trennten sich von Marokko 1:1. Zuvor kam die Schweiz gegen den krassen Außenseiter Katar ebenfalls nicht über ein 1:1 hinaus. Und Schottland setzte sich gegen Haiti mit 1:0 durch. Das deutsche Team startet dann heute Abend ins Turnier. Um 19 Uhr spielt die DFB-Auswahl in Houston gegen WM-Neuling Curaçao.
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3: Auf der A28 Richtung Leer zwischen Vilsum und Leer Ost gibt es eine Unfallstelle. Die Fahrbahn ist nicht abgesichert. Gute Fahrt.
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3: Bei euch in Duderstadt sind es aktuell 12 Grad. In Bockenem messen wir ebenfalls 12 und auch Northeim meldet 12 Grad. Und so wird das Wetter heute. Es erwartet euch ein Tag mit Wolken und Regen. Das Ganze bei maximal 18 Grad.
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1: Auf der A1 Richtung Bremen steht zwischen Hittfeld und Dibbersen eine Unfallstelle ungesichert auf dem Standstreifen. Hier steht ihr aktuell am längsten. Auf der A28 Richtung Oldenburg ist die Fahrbahn zwischen dem Dreieck Leer und Apen-Remels nach einem Unfall voll gesperrt. Im weiteren Verlauf Richtung Oldenburg gibt es zwischen Leer Ost und Filsum dichten Verkehr. Wir wünschen euch eine gute Fahrt.
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1: In Moringen zeigt das Thermometer 12 Grad. Langelsheim meldet 11 Grad, während es in Clausthal-Zellerfeld 9 Grad sind. Und so wird das Wetter heute. Es erwartet euch ein Tag mit Wolken und Regen, das Ganze bei maximal 18 Grad.
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0: die Verbindung, dass die Simple Man von ihren großen Vorbildern grandios gecovert haben. Ihr Originalgitarrist Jason Todd, der ist auch noch mit der Tochter von Lynyrd Skynyrd Sänger Ronnie Van Zandt, Melody, verheiratet.
1: Großartig.
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1: Geile Kombo, geiler Südstaaten-Rock. Hier sind Shinedown mit ihrer neuen Scheibe Young Again.
2: Yes.

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0: Da sagen ganz viele, ist es nicht total schlimm, wenn man Geburtstag hat und dann zum Beispiel zur Arbeit kommt und dann stellen sich alle Kollegen hin und dann singen die für einen Happy Birthday. Am besten noch in voller Länge. Dann stellen sich alle bei dir an, um dir zu gratulieren.
2: Ja.
0: Und dich zu umarmen. Auch die Kollegen, mit denen du gar nicht so viel zu tun hast und du musst das auch so aushalten.
2: Und dann kommt der Chef und dann wird es ganz unangenehm. Das hatten wir auch alles schon mal.
0: Ja, und wenn ich lasse mich überzeugen.
2: Wenn, ist du doch schlimm. Wenn du dich entscheiden müsstest, sollen die das machen oder sollen die das nicht machen, dann wäre die Entscheidung ganz klar, bitte mach das nicht.
0: Ja, stimmt.
2: Übrigens habe ich nächste Woche Geburtstag und ich habe mir freigenommen.
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3: Heute In the End von Linkin Park. Der Titel stammt aus ihrem Debütalbum Hybrid Theory aus 2000. Ursprünglich wurde der Song als Gedicht von Chester Bennington geschrieben. Ich habe es so sehr versucht und bin so weit gekommen. Aber am Schluss war es sowieso egal. Ich musste fallen, um alles zu verlieren. Aber zum Schluss war es sowieso egal. Diese Textzeile bezieht sich auf einen Amoklauf im Jahre 2001. Der Täter, damals ein 15-jähriger Junge, hinterließ seinem Vater einen Zettel mit besagtem Text. Ich musste fallen, aber am Ende war es egal. Außerdem basiert der Text auf Mobbing-Erlebnisse, die Sänger Chester Bennington in seiner Jugend gemacht hat. In erster Linie geht in dem Song ihm darum, keinen Sinn mehr im Leben zu sehen. Vor dem Hintergrund des Selbstmordes von Chester Bennington am 21. Juli 2017 erscheinen die Worte heute noch düsterer. Zeit ist eine kostbare Sache. Schau, wie sie vorbeifliegt, während das Pendel schwingt. Schau, wie sie das Ende des Tages herunterzählt. Die Uhr tickt, bis das Leben vorbei ist. Das Video zu In the End wurde 2002 mit dem MTV Music Video Award in der Kategorie Best Rock Video ausgezeichnet. Nach Chester Benningtons Tod stieg der Titel in vielen Ländern wieder in die Charts ein. 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
4: Ich bin Katrin Müller. US-Präsident Donald Trump hat für heute ein Abkommen im Irankrieg angekündigt. Weitere Angaben machte er aber nicht. Trump wird heute 80 Jahre alt. Sein Geburtstag soll ein Fest der Superlative werden, mit Käfigkämpfen vor dem Weißen Haus und viel Zirkus in der US-Hauptstadt.
5: Trump will Land und Leute mit knallharten Kämpfen in Käfigen begeistern, direkt am Weißen Haus. Männerkult und Gewaltspektakel als schrille Ablenkung von den vielen politischen Problemen und als Höhepunkt seiner Geburtstagsfeier. Seit Wochen wird am Weißen Haus eine Gladiatorenarena gebaut, in der die Kampfshow über die Bühne gehen soll. 4.000 geladene Gäste sitzen direkt im Käfig, zigtausende sollen auf Leinwänden zugucken. Kostenpunkt 60 Millionen Dollar. Aus den USA, Tina Eck.
4: Ökostromtarife werden beim Wechsel des Stromanbieters immer beliebter. Im laufenden Jahr entfielen mehr als 80% aller über die Plattform von Verivox abgeschlossenen Stromverträge auf Tarife mit 100% erneuerbaren Energien, wie aus einer Auswertung hervorgeht, die den Zeitungen der Funke Mediengruppe vorliegen. Das sei der höchste bislang gemessene Wert. Häufig seien Ökostromtarife inzwischen auch die günstigste Option für Verbraucher, heißt es. Bahnreisende zwischen Hamburg und Hannover müssen sich von heute an auf weitere Einschränkungen einstellen. Im Rahmen der sogenannten Qualitätsoffensive der Deutschen Bahn ist die gesamte Strecke zwischen beiden Städten für den Zugverkehr gesperrt. Die Bauarbeiten laufen bereits seit Anfang Mai und sollen bis zum 10. Juli dauern. Zum Fußball. Am Abend wird es ernst für die deutsche Mannschaft. Das Team von Bundestrainer Julian Nagelsmann trifft um 19 Uhr im ersten WM-Gruppenspiel auf Curaçao. Alles andere als ein klarer Sieg wäre eine Überraschung. Aber gerade das könnte Curaçao auch gefährlich machen, sagt Bundestrainer Julian Nagelsmann.
6: Das ist so ein bisschen so eine DFB-Pokal- oder Pokalsituation. David Goliath, die Geschichten gibt es im Fußball immer wieder, weil insgesamt wenig Tore fallen und auch Teams, die jetzt das erste Mal eine WM spielen, trotzdem gefährlich sein können, können ja frei von der Seele weg spielen und recht unbeschwert in dieses Turnier gehen ohne viel Druck. Und das macht den Gegner immer gefährlich.
4: Noch der Blick auf die bisherigen Ergebnisse. Rekordweltmeister Brasilien ist mit einem Unentschieden in die WM gestartet. Die Brasilianer trennten sich von Marokko 1:1. Zuvor kam die Schweiz gegen den krassen Außenseiter Katar ebenfalls nicht über ein 1:1 hinaus. Und Schottland setzte sich gegen Haiti mit 1:0 durch.
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7: Auf der A28 Richtung Oldenburg ist die Fahrbahn zwischen dem Dreieck Leer und Apen-Remels nach einem Unfall voll gesperrt. Ebenfalls auf der A1 Richtung Bremen gibt es zwischen Hittfeld und Dibbersen eine Gefahr durch eine ungesicherte Unfallstelle auf dem Standstreifen. Habt eine gute und sichere Fahrt.
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7: In Moringen haben wir aktuell 12 Grad, in Seesen ebenfalls 12. Und auch Göttingen meldet 12 Grad. Und so wird das Wetter heute. Es erwartet euch ein Tag mit Wolken und Regen, das Ganze bei maximal 18 Grad.
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3: Auf der A28 Richtung Oldenburg ist die Fahrbahn zwischen dem Dreieck Leer und Apen-Remels wegen eines Unfalls voll gesperrt. Als Umleitung nutzt ihr die B70 über Leer und die B436 über Bargafeen. Auf der A1 Richtung Bremen steht zwischen Hittfeld und Dibbersen eine Unfallstelle ungesichert auf dem Standstreifen. Gute Fahrt!
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3: Bei euch in Northeim sind es aktuell 12 Grad, in Duderstadt messen wir 13 und auch in Moringen zeigt das Thermometer 12 Grad. Und so wird das Wetter heute. Es erwartet euch ein Tag mit Wolken und Regen, das Ganze bei maximal 18 Grad.

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1: Und jetzt präsentieren wir euch eine geile Kombo aus der Wiege des New Metal, nämlich aus Los Angeles, Kalifornien.

0: Jawohl, da zeigen uns Hollywood Undead, dass nicht nur Linkin Park New Metal aus Kalifornien in die Welt getragen haben. Und diese Jungs haben damals, 2005, ich lieb's, ihre Mucke noch über MySpace verbreitet.
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1: Hier sind Hollywood Undead aus L.A. mit ihrer neuen Scheibe

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7: Ich bin Katrin Müller. US-Präsident Donald Trump hat für heute ein Abkommen im Iran-Krieg angekündigt. Er machte allerdings keine Angaben dazu, wie und wo die Vereinbarung unterzeichnet werden soll.
8: Eine erste Übereinkunft mit dem Iran unterzeichnet heute an seinem 80. Geburtstag. Das hat US-Präsident Trump in Aussicht gestellt. Auch Pakistan spricht davon, das Rahmenabkommen soll elektronisch unterzeichnet werden, heißt es von dem Vermittler. Doch worum geht es eigentlich? Das Abkommen soll dazu führen, dass die Straße von Hormuz wieder geöffnet wird. Laut US-Medien soll es die Waffenruhe um 60 Tage verlängern. Ein Zeitrahmen, in dem es dann vertiefte Gespräche geben soll, etwa über das iranische Atomprogramm. Aus Washington, Franziska Spieker.
7: Die Schweizer stimmen heute über eine Obergrenze für die Bevölkerung ab. Die wählerstärkste Partei, die SVP, will die Zuwanderung begrenzen. Die Bevölkerungszahl soll bis 2050 bei 10 Millionen Einwohnern gedeckelt werden. Zurzeit leben etwa 9 Millionen Menschen in der Schweiz, darunter 340.000 Deutsche. Wird die Initiative angenommen, müsste ab 9,5 Millionen Einwohnern die Asylvergabe unter Familiennachzug eingeschränkt werden. In Deutschland werden im Jahr mehr als 3 Millionen Blutspenden benötigt, zum Beispiel für Unfallopfer oder für die Behandlung von Krebserkrankungen. Immer wieder wird vor Versorgungslücken gewarnt. Der heutige Weltblutspendetag soll auf die Bedeutung von Blutspenden aufmerksam machen.
9: Mit einer einzigen Blutspende kann eine Spenderin bis zu 3 Menschen helfen, sagt das Rote Kreuz. Und das hat auch Vorteile für die Spenderin. Regelmäßige Spenden kann Bluthochdruck senken. Außerdem wird vor jeder Spende die eigene Gesundheit über die Blutwerte gecheckt. Dennoch sinkt vor allem im Sommer durch Urlaubs- und Ferienzeiten die Spendebereitschaft und Blutkonserven werden häufig knapp. Gerade dann ist es besonders wichtig, Blut zu spenden. In nur rund 10 Minuten kann man so Leben retten. Julian Degler, Nachrichtenredaktion.
7: Zum Fußball. Rekordweltmeister Brasilien ist mit einem Unentschieden in die Fußball-WM gestartet. Die Brasilianer trennten sich von Marokko 1:1. Zuvor kam die Schweiz gegen den krassen Außenseiter Katar ebenfalls nicht über ein 1:1 hinaus. Und Schottland setzte sich gegen Haiti mit 1:0 durch. Das deutsche Team startet dann heute Abend ins Turnier. Um 19 Uhr spielt die DFB-Auswahl in Houston gegen WM-Neuling Curaçao.
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10: Auf der A2 Richtung Magdeburg ist die Fahrbahn zwischen Helmstedt West und Helmstedt Zentrum vollgesperrt. Es gab einen Unfall auf allen Fahrstreifen. Fahrzeugteile liegen auf der Strecke. Ein Rettungshubschrauber ist im Einsatz. Hier steht er aktuell am längsten. Auf der A28 Richtung Oldenburg gibt es zwischen Leer-Ost und Vilsum 1 Kilometer Stau. Ebenfalls auf der A2 Richtung Magdeburg stockt der Verkehr zwischen Helmstedt West und Helmstedt Zentrum. Habt eine gute und sichere Fahrt.
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10: Bei euch in Herzberg sind es aktuell 13 Grad. In Moringen messen wir 12 und Clausthal-Zellerfeld meldet 10 Grad. Und so wird das Wetter heute. Es erwartet euch ein Tag mit Wolken und Regen. Das Ganze bei maximal 18 Grad.
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0: Einen schönen Sonntag hier bei Radio 21. Ich bin Stefanie Behnke. Die Vorstellung findet wohl kaum jemand gut. Ihr müsst ins Krankenhaus, aber in eurer Nähe gibt es keine Klinik mehr, weil sie aus wirtschaftlichen Gründen schließen musste. Genauso könnte es bald kommen. Davor warnen jetzt 52 frei gemeinnützige Krankenhäuser in Niedersachsen. Das sind Kliniken, die von Kirchen, Wohlfahrtsverbänden oder Stiftungen betrieben werden. Sie sagen, während kommunale Kliniken bei Defiziten häufig von Städten oder Landkreisen unterstützt werden, gehen frei gemeinnützige Häuser leer aus. Das sei Wettbewerbsverzerrung. Gleichzeitig steigen Personal- und Betriebskosten. Auch Ruth Fankmann, Krankenschwester seit 35 Jahren am St. Josephs Hospital in Kloppenburg, hat dafür klare Worte.
1: Patienten wären deutlich schlechter versorgt. Es gibt weniger Persönlichkeit, weniger Zeit für Fragen, weniger Zeit für Hilfestellung oder für Trost.
0: Die beteiligten Krankenhäuser fordern deshalb, dass sich auch der Bund um diesen Missstand kümmert, sagt Martin Pohlmann, Vorstand des Landescaritasverbands für Oldenburg und Vechta.
2: Wir fordern den Gesetzgeber auf Bundesebene auf, eine vernünftige, auskömmliche Krankenhausfinanzierung sicherzustellen. Und wir wollen, dass wir alle gleich behandelt werden.
0: Andernfalls könne es zu Klinikschließungen kommen, denn schon jetzt sind 15% der Häuser insolvenzgefährdet. Und das trifft dann die ganze Gesellschaft, ist sich Krankenschwester Ruth Fankmann sicher.
1: Wenn ich mir vorstelle, dass frei gemeinnützige Krankenhäuser aus wirtschaftlichem Druck heraus verschwinden würden, dann macht mir das ehrlich Angst. Wir würden ein Stück Haltung verlieren, ein Stück Menschlichkeit, vielleicht sogar, und ich sage das ganz bewusst, ein Stück Seele des Gesundheitssystems.
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4: Auf der A2 Richtung Magdeburg zwischen Helmstedt West und Helmstedt Zentrum gibt es einen Unfall auf allen Fahrstreifen. Ein Rettungshubschrauber ist im Einsatz. Der Verkehr wird an der Unfallstelle vorbeigeführt. Auf der A2 Richtung Dortmund zwischen Bad Eilsen und Feldheim gibt es eine ungesicherte Unfallstelle. In der Gegenrichtung nach Braunschweig liegen zwischen Braunschweig-Hafen und Braunschweig-Watenbüttel Metallteile auf dem mittleren Fahrstreifen. Auf der A1 Richtung Hamburg zwischen Stuckenborstel und Bokel liegt ein Plastikteil auf der Fahrbahn. Ebenfalls in der Gegenrichtung nach Bremen zwischen Hollenstedt und Heidenau liegt ein Plastikteil auf der Fahrbahn. Gute Fahrt!
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4: In Duderstadt zeigt das Thermometer 12 Grad. Bad Harzburg meldet 11 Grad, während es in Lammspringe ebenfalls 12 Grad sind. Und so wird das Wetter heute. Es erwartet euch ein Tag mit Wolken und Regen. Das Ganze bei maximal 18 Grad.
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1: Ich sage All American Rejects. Ihr sagt
2: Gives You Hell.
1: Ja, kennt jeder sofort.
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1: Hier sind die All American Rejects mit ihrer neuen Scheibe King Kong.
0: Jetzt

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4: Die Sex Pistols flogen aus einem Label nach nur einem Tag. 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Vertrag geplatzt, Presse war da, Mythos geboren.
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13: Einen schönen Sonntag hier bei Radio 21. Ich bin Stefanie Behnke. In Bad Nenndorf könnt ihr in diesem Sommer die Landesgartenschau besuchen. Zwischen alten Bäumen, duftenden Stauden und farbenfrohen Blüten findet ihr mitten auf dem Gelände auch das Areal der Kirchen. Und die zeigen sich so präsent wie wohl noch nie auf einer Landesgartenschau. Jeden Tag bis zum 18. Oktober finden hier unterschiedliche Events statt. Hauptverantwortlich dafür ist Pastorin Anja Sievers.
14: Wir haben insgesamt 467 eigene kirchliche Veranstaltungen in dem halben Jahr. Das Mittagsgebet zum Beispiel findet jeden Tag um 14.30 Uhr statt. Und dann haben wir noch verschiedene andere Sachen, Familienzeit und Tischgespräche, die Gottesdienste jeden Sonntag.
13: Für so ein intensives Programm sind viele helfende Hände notwendig, die tagsüber ansprechbar sind.
14: Wir haben knapp 200 Ehrenamtliche, ohne die das Projekt nicht funktionieren würde, die täglich auf der Fläche sind. Wir versuchen immer 2 Personen von 10 bis 18 Uhr unter unserem Zelt zu haben, die ansprechbar sind, die einem was über den Platz erzählen, die ein freundliches Gesicht von Kirche machen und die eben auch mit unserer Dienstkleidung mit Ich glaub dran ausgestattet sind.
13: Ich glaub dran, das ist nämlich das Motto der Kirchen auf der Landesgartenschau und das soll vor allem einladen zum Gespräch.
14: Es soll ein Opener sein. Wir möchten selbstbewusst von dem erzählen, woran wir glauben, aber wir möchten auch eben neugierig bleiben und offen sein für das, was andere glauben.
13: Das Gelände der Kirchen wurde übrigens von angehenden Landschaftsarchitekten der Uni Osnabrück konzipiert. Auf 600 Quadratmetern gibt es hier eine Buddelbucht, eine Bühne und ein sogenanntes Beet mit Pflanzen zu Glaubensfragen. Und unter dem Zeltdach könnt ihr sogar heiraten, sagt Anja Sievers.
14: Entweder als nur standesamtliche Trauung, bei der wir als Kirche mit reinkommen und dann nach dem offiziellen Teil noch segnen. Oder man kann auch das Kirchenzelt für eine kirchliche Trauung mieten.
13: Das klingt doch sehr romantisch. Die Kirchen auf der Landesgartenschau, das ganze Programm findet ihr auf der Homepage der Schau oder auf dem Insta-Account mit dem Namen Ich glaub dran.
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15: Ich bin Katrin Müller.
6: US-Präsident Donald Trump hat für heute ein Abkommen im Iran-Krieg angekündigt. Weitere Angaben machte er aber nicht. Trump wird heute 80 Jahre alt. Sein Geburtstag soll ein Fest der Superlative werden, mit Käfigkämpfen vor dem Weißen Haus und viel Zirkus in der US-Hauptstadt.
7: Trump will Land und Leute mit knallharten Kämpfen in Käfigen begeistern, direkt am Weißen Haus. Männerkult und Gewaltspektakel als schrille Ablenkung von den vielen politischen Problemen und als Höhepunkt seiner Geburtstagsfeier. Seit Wochen wird am Weißen Haus eine Gladiatoren-Arena gebaut, in der die Kampfshow über die Bühne gehen soll. 4.000 geladene Gäste sitzen direkt im Käfig, zigtausende sollen auf Leinwänden zugucken. Kostenpunkt 60 Millionen Dollar. Aus den USA, Tina Eck.
6: Ökostromtarife werden beim Wechsel des Stromanbieters immer beliebter. Im laufenden Jahr entfielen mehr als 80% aller über die Plattform von Verivox abgeschlossenen Stromverträge auf Tarife mit 100% erneuerbaren Energien. Das geht aus einer Auswertung hervor, die den Zeitungen der Funke Mediengruppe vorliegt. Das sei der höchste bislang gemessene Wert. Häufig seien Ökostromtarife inzwischen auch die günstigste Option für Verbraucher, hieß es. Mit 6 Wochen Verspätung ist die Bahnstrecke Hamburg-Berlin wieder ans Netz gegangen. Der erste Fernverkehrszug fuhr mit kleiner Verspätung um 5.36 Uhr vom Hamburger Hauptbahnhof Richtung Berlin ab. Schon gestern Abend seien Züge des Güterverkehrs auf der frisch sanierten Strecke gestartet, hieß es. Zum Fußball. Am Abend wird es ernst für die deutsche Mannschaft. Das Team von Bundestrainer Julian Nagelsmann trifft um 19 Uhr im ersten WM-Gruppenspiel auf Curaçao. Alles andere als ein klarer Sieg wäre eine Überraschung. Aber gerade das könnte Curaçao auch gefährlich machen, sagt Bundestrainer Nagelsmann.
15: Das ist so ein bisschen so eine DFB-Pokal- oder Pokalsituation. David Goliath, die Geschichten gibt es im Fußball immer wieder, weil insgesamt wenig Tore fallen und auch Teams, die jetzt das erste Mal eine WM spielen, trotzdem gefährlich sein können, können ja frei von der Seele weg spielen und recht unbeschwert in dieses Turnier gehen, ohne viel Druck. Und das macht den Gegner immer gefährlich.
6: Und noch der Blick auf die Ergebnisse. Die Türkei hat ihren WM-Start nach 24 Jahren verpatzt und gegen Australien überraschend eine Niederlage kassiert. In Vancouver verlor der große Favorit 0:2. Brasilien trennte sich von Marokko 1:1. Die Schweiz kam gegen den krassen Außenseiter Katar ebenfalls nicht über ein 1:1 hinaus. Und Schottland setzte sich gegen Haiti mit 1:0 durch.
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16: Auf der A2 Richtung Dortmund zwischen Bad Alsen und Veltheim hat sich ein Unfall ereignet. Auf der A2 Richtung Magdeburg zwischen Helmstedt West und Helmstedt Zentrum ist nach einem Unfall ein Rettungshubschrauber im Einsatz. Der Verkehr wird an der Unfallstelle vorbeigeführt. Gute Fahrt.
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16: Bei euch in Duderstadt sind es aktuell 13 Grad. In Kahlefeld ebenfalls 13 und auch Bad Lauterberg meldet 13 Grad. Und so wird das Wetter heute. Es erwartet euch ein Tag mit Wolken und Regen. Das Ganze bei maximal 18 Grad.
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5: Auf der A2 Richtung Magdeburg gibt es zwischen Helmstedt West und Helmstedt Zentrum einen Unfall auf allen Fahrstreifen. Ein Rettungshubschrauber ist im Einsatz. Der Verkehr wird an der Unfallstelle vorbeigeführt. Wir wünschen euch eine gute Fahrt.
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5: In Seesen zeigt das Thermometer 13 Grad. In Bad Harzburg ist es etwas kühler mit 12 Grad, während Lahmspringe ebenfalls 13 Grad meldet. Und so wird das Wetter heute. Es erwartet euch ein Tag mit Wolken und Regen. Das Ganze bei maximal 18 Grad.
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0: Wir haben natürlich auch Bier aus Deutschland und Curaçao probiert. Hört selber.
2: Ja, das ist das leckerste Bier, was ich jemals getrunken habe.
3: Okay.
2: Das schmeckt hervorragend.
4: Ihr seid ja fies, Alter.
5: Okay, gut, dann bin ich ganz vorsichtig.
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0: Und jetzt habe ich hier für euch die drei größten Rocksongs aus dem Jahr 1969.
1: Platz 3.
0: Wir starten mit den Beatles und Come Together. Der Song eröffnet auch das letzte Studioalbum der Beatles. Come together.
1: Platz 2.
0: Wir machen hier weiter mit Honky Tonk Woman. The Rolling Stones. Der Song, der wurde eigentlich mal als Country-Hit geschrieben. Die endgültige Version entwickelte sich aber zu einem rockigen Hit mit diesem markanten, unverwechselbaren Schlagzeugriff.
1: Platz 1.
0: Allein für dieses ikonische Gitarrenriff von Jimmy Page gehörte dieser Song auf jeden Fall auf die 1. Whole Lotta Love, Led Zeppelin.
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15: Ich bin Katrin Müller. US-Präsident Donald Trump hat für heute ein Abkommen im Iran-Krieg angekündigt. Er machte allerdings keine Angaben dazu, wie und wo die Vereinbarung unterzeichnet werden soll.
16: Eine erste Übereinkunft mit dem Iran unterzeichnet heute an seinem 80. Geburtstag. Das hat US-Präsident Trump in Aussicht gestellt. Auch Pakistan spricht davon, das Rahmenabkommen soll elektronisch unterzeichnet werden, heißt es von dem Vermittler. Doch worum geht es eigentlich? Das Abkommen soll dazu führen, dass die Straße von Hormuz wieder geöffnet wird. Laut US-Medien soll es die Waffenruhe um 60 Tage verlängern. Ein Zeitrahmen, in dem es dann vertiefte Gespräche geben soll, etwa über das iranische Atomprogramm. Aus Washington, Franziska Spieker.
17: Die Schweizer stimmen heute über eine Obergrenze für die Bevölkerung ab. Die wählerstärkste Partei, die SVP, will die Zuwanderung begrenzen. Die Bevölkerungszahl soll bis 2050 bei 10 Millionen Einwohnern gedeckelt werden. Zurzeit leben etwa 9 Millionen Menschen in der Schweiz, darunter 340.000 Deutsche. Wird die Initiative angenommen, müsste ab 9,5 Millionen Einwohnern die Asylvergabe unter Familiennachzug eingeschränkt werden. Mit 6 Wochen Verspätung ist die Bahnstrecke Hamburg-Berlin wieder ans Netz gegangen. Der erste Fernverkehrszug fuhr mit kleiner Verspätung um 5.36 Uhr vom Hamburger Hauptbahnhof Richtung Berlin ab. Schon gestern Abend seien Züge des Güterverkehrs auf der frisch sanierten Strecke gestartet, hieß es. Zum Fußball. Am Abend wird es ernst für die deutsche Mannschaft. Das Team von Bundestrainer Julian Nagelsmann trifft um 19 Uhr im ersten WM-Gruppenspiel auf Curaçao. Alles andere als ein klarer Sieg wäre eine Überraschung. Aber gerade das könnte Curaçao auch gefährlich machen, sagt Bundestrainer Nagelsmann.
18: Curaçao ist eine Mannschaft, die natürlich nicht als Favorit in der Gruppe ins Turnier geht, aber auch nicht als Favorit im Turnier, und das macht sie schon gefährlich. Das ist so ein bisschen so eine DFB-Pokal- oder Pokalsituation. David Goliath, die Geschichten gibt es im Fußball immer wieder, weil insgesamt wenig Tore fallen und auch Teams, die jetzt das erste Mal die WM spielen, trotzdem gefährlich sein können.
17: Und noch der Blick auf die Ergebnisse. Die Türkei hat ihren WM-Start nach 24 Jahren verpatzt und gegen Australien überraschend eine Niederlage kassiert. In Vancouver verlor der große Favorit 0:2. Brasilien trennte sich von Marokko 1:1. Die Schweiz kam gegen den krassen Außenseiter Katar ebenfalls nicht über ein 1:1 hinaus. Und Schottland setzte sich gegen Haiti mit 1:0 durch.
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21: Hier steht ihr aktuell am längsten. Auf der A352 Richtung Hannover Nord gibt es zwischen Langenhagen-Kaltenwalde und dem Dreieck Hannover Nord 2 Kilometer Stau. Ihr verliert dort mindestens 12 Minuten. Auf der A7 Richtung Hamburg staut es sich zwischen Seevetal-Ramelsloh und dem Horster Dreieck auf 2 Kilometern. Ebenfalls auf der A7, in der Gegenrichtung Richtung Hannover, stockt der Verkehr zwischen Echte und Seesen auf 2 Kilometern. Auf der A27 in Höhe Achim Ost laufen in beiden Richtungen Rehe über die Fahrbahn. Auf der A1 Richtung Bremen rollt der Verkehr zwischen Lohne-Dinklage und Kloppenburg nur zäh. Gute Fahrt!
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21: Bei euch in Seesen sind es aktuell 13 Grad. In Clausthal-Zellerfeld messen wir 11 und Bad Lauterberg meldet 14 Grad. Und so wird das Wetter heute. Es erwartet euch ein Tag mit Wolken und Regen. Das Ganze bei maximal 18 Grad.
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22: Heute mit mir Christian Schmidt. Ich wünsche euch einen wunderschönen Sonntag um jetzt kurz nach 10. Ich hoffe, ihr seid richtig entspannt schon in den Tag gestartet. Genießt vielleicht die 2., 3., 4. Tasse Kaffee. Ich hoffe, bei euch ist auch ein bisschen Sonne unterwegs heute. Und selbst wenn nicht, ist doch völlig egal. Wir verbringen diesen ganz besonderen Sonntag miteinander, denn wir freuen uns auf viele sportliche Highlights. Wir haben zum Beispiel die Formel 1, aber es ist heute ein bisschen nebensächlich. Fällt mir als Formel 1-Fan natürlich schwer zuzugeben, aber ja, die Fußball-WM ist natürlich allgegenwärtig und heute startet dann endlich unsere deutsche Nationalmannschaft auch ins Turnier gegen Curaçao. Kennen wir aus den 80ern als Mischgetränk, gibt es aber auch als Fußballmannschaft. So, darum kümmern wir uns heute natürlich, aber wir kümmern uns vor allem auch um besten Rock und Pop. Ich habe für euch jetzt Queen, Linkin Park und los geht's mit AC/DC Back in Black.

0: einfach für immer eine unendlich große Nummer. The show must go on, Queen.
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0: Ja, und ob ihr es glaubt oder nicht, ich glaube es nämlich noch nicht so richtig, es ist tatsächlich Fußball-Weltmeisterschaft und mein Gefühl ist gerade noch so ein bisschen, ja wo denn? Also so richtig wie früher, sage ich jetzt mal, ja früher war mehr Lametta, ich weiß, aber man sieht nicht so viele Fähnchen, man sieht nicht so viele Deko an den Autos und deswegen ist bei mir die Stimmung bisher, das wird sich heute hoffentlich ändern, noch nicht so groß. Ich frage jetzt aber mal nach bei unserem Sportkollegen aus der Rockarena, Cedric Kunz, der ist nämlich bei mir, wie sieht's denn bei dir aus?
2: Ah, ich habe meine Vuvuzela schon wieder ausgepackt.
3: Nein, also ich verstehe das schon, irgendwie, ja der Hype ist irgendwie noch nicht angekommen in Deutschland. Nee. Aber ich habe irgendwie trotzdem schon seit locker ein, zwei Wochen, ich habe so Lust jetzt, dass es jetzt endlich losgegangen ist, aber dass es vor allem heute auch für unsere deutsche Nationalmannschaft losgeht. Und ich glaube, der Gegner, der kommt einem auch wirklich günstig.
0: Ja, du weißt ja, ich bin ja eher Brumm-Brumm, also ne, unser Formel-1-Experte hier. Ich liebe halt Formel 1, ist ja heute Gott sei Dank auch. Ich mag Fußball, ich gucke natürlich auch gerne Fußball, auch gerade Deutschland heute Abend ist natürlich absolute Pflicht. Und du bist aber eben dann doch ein bisschen mehr Experte als ich. Curaçao, also kenne ich aus den 80ern noch als Mixgetränk. Ne, Blue Curaçao war ekelhaft. Wie ekelhaft wird das Spiel denn aber auch vielleicht für unsere Nationalmannschaft? Ist es eine gute Mannschaft, unser Gegner?
2: Man will nie irgendwie so respektlos klingen oder sowas. Aber ich sag mal so, ein Glas von Blue Curaçao zu exen ist schwieriger, als heute gegen Curaçao zu gewinnen. Das ist meine Meinung. Die haben zuletzt in den Testspielen haben die 1-4 gegen Schottland verloren. Die haben 1-5 gegen Australien verloren. Und wie gesagt, ich will überhaupt nicht respektlos klingen, aber der höchste deutsche Sieg bei einer Weltmeisterschaft, das war ein 8-0 gegen Saudi-Arabien. Und ich halte es für nicht ausgeschlossen, dass das heute gebrochen wird.
0: Ehrlich?
2: Ja, also warum nicht? Von der Qualität her muss das heute ein 6-7-0 sein und das wird dann vielleicht irgendwann ein bisschen langweilig, wenn das irgendwie dann 4-5-0 irgendwie schon nach 30, 40 Minuten heute stehen könnte.
0: Da habe ich mir jetzt ein Spiel ausgedacht. Bei jedem deutschen Tor einen kleinen Curaçao reinkippen?
2: Ja, alles klar, gut.
0: Dann wird eine gute Stimmung.
2: Ich nehme mir für morgen frei und wir hören uns dann nächste Woche bei mir in der Rockarena wieder.
0: Finde ich gut. Auf jeden Fall wird es dann heute Abend eben für unsere Nationalmannschaft spannend. Wir drücken ganz fest die Daumen und hoffen eben auf vielleicht eine Sensation und den höchsten Erfolg ever mit einem 10-0, 11-0. Mal schauen.
2: Würden wir nehmen.
0: Nehmen wir. Absolut.

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6: Hier steht ihr aktuell am längsten. Auf der A7 Richtung Hamburg zwischen Thies-Hope und dem Horster Dreieck gibt es 5 Kilometer Stau. Rechnet mit 17 Minuten Zeitverlust. Auf der A352 Richtung Hannover Nord zwischen Langenhagen-Kaltenweide und dem Dreieck Hannover Nord staut es sich auf 3 Kilometern. Ihr verliert dort etwa 16 Minuten. Auf der A7 Richtung Hannover zwischen Echte und Seesen liegen Gegenstände auf der Fahrbahn. Ebenfalls auf der A7 Richtung Hannover zwischen Lohne-Dinklage und Kloppenburg 1 Kilometer Stau mit 14 Minuten Verzögerung. Gute Fahrt!
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6: In Lahmspringe haben wir aktuell 14 Grad, auch in Seesen zeigt das Thermometer 14 Grad und in Northeim ist es genauso warm mit 14 Grad. Und so wird das Wetter heute. Es erwartet euch ein Tag mit Wolken und Regen, das Ganze bei maximal 18 Grad.

Marketing-Experten sagen, die nächsten 3 Sekunden entscheiden, ob du dranbleibst oder nicht. 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Metallica.

0: Judas Priest für euren Sonntagvormittag mit Turbo Lover. Und turbomäßig ist, finde ich, auch unser super heißer Liqui Moly Konzertsommer. Der rockt richtig dieses Jahr. Wir schicken euch wirklich überall dahin, wo es richtig laut und richtig geil ist. Also klar, also Rock am Ring war dieses Jahr wirklich einfach unfassbar. Schaut gerne nochmal bei Social Media vorbei, wenn ihr es verpasst haben solltet, was ich nicht glaube. Da kam ja keiner drum herum. Und dann schaut euch da nochmal die ganzen Videos an, die Stories vom Engelhardt aus der Morning Rock Show. Das war eine große Sensation. Sensationell aber auch immer die Foo Fighters live. Und da haben wir euch ja auch in dieser Woche hingeschickt. Und da gab es wirklich ganz, ganz viele glückliche Gewinner wieder. Wie zum Beispiel auch den Steffen aus Celle.
1: Sag mal, Steffen, Mittwoch, 1. Juli. Hast du da was vor?
2: Noch nicht. Naja. Außer arbeiten, aber dann könnte ich mir einen Tag frei nehmen.
3: Ja, das solltest du vielleicht machen.
1: Ich würde raten, auch den zweiten noch frei zu nehmen.
3: Ja, das wäre auch noch wichtig vielleicht. Weil ab jetzt hast du was vor. Du hast nämlich gewonnen!
2: Herzlichen Glückwunsch! Yay, dankeschön!
0: Ja, super. Herzlichen Glückwunsch auch von mir natürlich nochmal. Aber wir machen doch munter weiter. 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
4: Und wir schauen jetzt hier auf die drei größten Rockalben aus dem Jahr 1982.
0: Platz 3.
4: Wir starten mit einer Platte, die sowohl Punkrock als auch Mainstream-Elemente beinhaltet. The Clash, Combat Rock.
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0: Platz 2.
4: Dieses Album hier gewann insgesamt 6 Grammys, darunter auch das Album des Jahres Toto mit Toto 4.
0: Platz 1.
4: In so manchen Jahren wäre die Scheibe vielleicht auch Platz 1 gewesen, aber ganz ehrlich, 1982, da führt kein Weg an Iron Maiden und The Number of the Beast vorbei. Das erste Album mit Sänger Bruce Dickinson.
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8: Ich bin Katrin Müller. In den Bemühungen um ein Ende des Iran-Kriegs ist nach Angaben von US-Präsident Donald Trump für heute die Unterzeichnung einer Vereinbarung geplant. Unmittelbar danach solle die Straße von Hormuz wieder geöffnet werden, schrieb er auf seiner Plattform Truth Social. Zuletzt hatten sich die Zeichen auf eine mögliche baldige Einigung auf ein Rahmenabkommen schon verdichtet. Heute stimmt die Schweiz über eine Begrenzung der Migration ab. Die rechte Partei SVP will verhindern, dass die Bevölkerungszahl in der Schweiz durch Zuwanderung vor dem Jahr 2050 auf über 10 Millionen steigt. Zurzeit liegt sie bei etwas über 9 Millionen.
9: Die rechtskonservative Schweizerische Volkspartei versucht seit Jahren per Volksabstimmung die Zahl der Ausländer im Land zu begrenzen. Sehr erfolgreich war sie nicht. Dieses Mal ist die Sache neutraler formuliert. Es soll eine Bevölkerungsobergrenze von 10 Millionen geben. Bevor das erreicht ist, sollen Asyl- und Familiennachzug eingeschränkt werden und wenn das nicht reicht, auch die Freizügigkeit für Europäer. Dann wäre es auch für Deutsche deutlich schwerer, zum Leben und Arbeiten in die Schweiz zu ziehen. Aus Genf, Christiane Ulrich.
8: Mit 6 Wochen Verspätung ist die Bahnstrecke Hamburg-Berlin wieder ans Netz gegangen. Der erste Fernverkehrszug fuhr mit kleiner Verspätung am Morgen vom Hamburger Hauptbahnhof Richtung Berlin ab, wie die Deutsche Bahn mitteilte.
10: Es ist die wichtigste Direktverbindung im deutschen Bahnnetz. Von den Bauarbeiten waren rund 30.000 Fahrgäste betroffen, jeden Tag wohlgemerkt. Und das fast ein Jahr lang. So lange fuhren die Fernzüge einen gefühlt ewig langen Umweg. Über 3 Stunden dauerte die Fahrt. Die Regionalzüge fuhren oft nur Teilstrecken. Es gab auch einen Ersatzverkehr mit Bussen. Auf der 280 Kilometer langen Strecke wurden Gleise, Weichen und Signale ausgetauscht und 28 Bahnhöfe modernisiert mit neuen Toiletten, Wartehäuschen und Fahrradständern. Aus Berlin, Uli Reitinger.
8: Zum Fußball. Die Türkei hat ihr WM-Comeback nach 24 Jahren verpatzt und gegen Australien überraschend eine Niederlage kassiert. In Vancouver verlor der große Favorit 0:2. Brasilien trennte sich von Marokko 1:1. Die Schweiz kam gegen den krassen Außenseiter Katar ebenfalls nicht über ein 1:1 hinaus. Und Schottland setzte sich gegen Haiti mit 1:0 durch. Das deutsche Team startet dann heute Abend ins Turnier. Um 19 Uhr spielt die DFB-Auswahl in Houston gegen WM-Neuling Curaçao.
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11: Hier steht ihr aktuell am längsten. Auf der A7 Richtung Hamburg gibt es zwischen Thieshope und dem Horster Dreieck 6 Kilometer Stau. Rechnet mit 21 Minuten Zeitverlust. Auf der A352 Richtung Hannover Nord staut es sich zwischen Langenhagen-Kaltenwalde und dem Dreieck Hannover Nord auf 3 Kilometern. Ihr verliert dort mindestens 15 Minuten. Ebenfalls auf der A7, diesmal Richtung Hannover, steht ihr zwischen Echte und Seesen auf 2 Kilometern. Dort verliert ihr 16 Minuten. Gute Fahrt.
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11: In Nordheim sind es aktuell 15 Grad, in Duderstadt ebenfalls 15 und in Goslar messen wir 14 Grad. In den nächsten Stunden ist es überwiegend bewölkt mit leichtem Regen. Heute Nacht sinkt das Thermometer auf milde 12 Grad. Morgen wird es dann freundlich mit Sonne und Wolken bei bis zu 20 Grad.
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4: Heute mit mir, Christian Schmidt. Ich wünsche euch einen ganz feinen Sonntagvormittag. Ich hoffe, ihr seid gut in diesen 14. Juni gestartet. Ja, wettertechnisch ist das Ganze ja noch kein Sommermärchen. Das sieht immerhin nächstes Wochenende schon ein bisschen besser aus. Da könnte es mal sehr, sehr warm werden. Aber bis dahin, falls ihr die Sonne heute seht, grüßt sie bitte ganz lieb von mir und genießt sie. Und wir genießen diesen Sonntag natürlich zusammen und freuen uns auf ganz viele sportliche Highlights und natürlich auf richtig geile Hymnen hier bei uns. Ich habe für euch jetzt das Electric Light Orchestra dabei. Disturbed, und los geht's jetzt mit den Eros de Silencio, Entre dos Tierras.

0: Don't Bring Me Down, the Electric Light Orchestra, für euren Sonntag, für unseren Fußballsonntag, denn heute Abend 19 Uhr ist es endlich soweit, dann startet auch unsere Nationalmannschaft ins Turnier und zwar gegen Curaçao. Ja, spannende Begegnung und wir haben für euch ja wieder keine Kosten und Mühen und kreative Ideen gescheut und haben mit Eggers und dem Engelhardt aus der Morning Rock Show unser Mirakel. Wir wollen wissen, wer gewinnt das Spiel heute? Wer ist der Sieger heute Abend? Und wir sind mal gespannt, was Eggers und der Engelhardt da beim Mirakel ertrunken haben.
1: Ja, das ist das leckerste Bier, was ich jemals getrunken habe.
2: Okay, das schmeckt hervorragend.
1: Ihr seid ja fies, Alter.
2: Okay, gut, dann bin ich ganz vorsichtig.
3: Alter, ihr habt da wirklich einfach nur Curaçao reingekippt, ne, ihr Schweine? Bah! Okay.
1: Auf drei, wer gewinnt heute? 1, 2, 3.
3: Oh, wen wundert es? Ole, was für eine ole, ekelhafte ole. Sauerei.
0: Ja,
3: das ist
0: super. Ja, da haben wir sie ein bisschen gefoppt, würde ich mal sagen. Guckt euch das auch mal gerne an. Ihr habt es ja schon gehört und die Gesichter dazu noch besser. Einfach mal Social Media reinschauen. Da haben wir das Video vom Mirakel für euch natürlich auch nochmal parat. Und dann heißt es heute Abend aber Daumen drücken. Und ich glaube, wir haben alle auf den Sieg gewettet bei unseren Tippspielrunden zum Beispiel. Und ja, wir drücken die Daumen und sind gespannt und machen jetzt hier weiter mit den Rolling Stones, die niemals genug von geilem Rock bekommen. Denn sie machen einfach weiter, auch in diesem Jahr. Hier sind sie mit ihrer aktuellen Nummer In the Stars.

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1: 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Nach dem viel zu frühen Tod von Schauspieler Chadwick Boseman und damit dem Hauptdarsteller des ersten Teils musste das Team um Regisseur Ryan Coogler einen anderen Weg finden. Doch worum geht's? Nach dem Tod von König T'Challa kämpfen die Protagonisten noch immer mit dem größten Verlust.
2: Nur vollends gebrochene Menschen können große Anführer sein.
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10: Hier steht ihr aktuell am längsten. Auf der A7 Richtung Hamburg gibt es zwischen Galstorf und dem Horster Dreieck 7 Kilometer Stau. In der Gegenrichtung stockt es zwischen dem Dreieck Walsrode und Soltau Ost auf 11 Kilometern. Auf der A1 Richtung Hamburg stockt der Verkehr zwischen dem Horster Dreieck und Hamburg-Stillhorn auf 7 Kilometern. Ebenfalls auf der A1 Richtung Bremen staut es sich zwischen Lohne-Dinklage und Kloppenburg auf 1 Kilometer. Auf der A2 Richtung Hannover gibt es zwischen Bad Nenndorf und Wunstorf-Lute 3 Kilometer Stau. Ebenfalls auf der A7 Richtung Hannover staut es sich zwischen Echte und Seesen auf 3 Kilometern. Wir wünschen euch eine gute Fahrt.
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10: In Uslar zeigt das Thermometer 15 Grad, in Osterode sind es 14 Grad. Und in Herzberg messen wir ebenfalls 15 Grad. In den nächsten Stunden ist es überwiegend bewölkt mit leichtem Regen. Heute Nacht sinkt das Thermometer auf milde 12 Grad. Morgen wird es dann freundlich mit Sonne und Wolken bei bis zu 20 Grad.
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Live für euch mit Selling the Drama aus den 90ern, genauer gesagt aus 1994 für euch an diesem Sonntag im Jahr 2026. Wir sind schon ein bisschen weiter als 94, würde ich mal frech behaupten, und sind mittendrin im super heißen Liqui Moly Konzert. 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Genau, also nächste Woche dann Guns N' Roses, alle Infos zum Nachlesen, dann auch auf unserer Homepage oder eben in der App. Und dann seid ihr mit dabei. Und wir machen jetzt weiter mit Midnight Oil. Hier ist Bad.

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5: Es gibt ja wirklich etliche Songs, die nach ganz beliebten Orten oder bestimmten Sehenswürdigkeiten benannt sind. Aber nicht nur bei den Songs, auch bei manchen Bandnamen ist das der Fall. So zum Beispiel auch bei Linkin Park damals. Let you cut me off! Der kommt nämlich vom Lincoln Park, also einem Park in Santa Monica in Los Angeles. Doch die Webdomain für den Namen, die war leider schon weg. Also wurde aus dem C dann ein K und das L in Lincoln, das wurde einfach komplett gestrichen. Praktisch gedacht und doch irgendwie so ein bisschen modern. Ursprünglich wollte sich die Band übrigens auch mal Hybrid Theory nennen. So hieß dann aber einfach das erste Album.
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10: Ich bin Katrin Müller. Der vierte Tag bei der Fußball-Weltmeisterschaft hat es in sich. Gleich 5 Spiele in 4 Gruppen stehen heute auf dem Programm. Im Fokus steht die deutsche Nationalmannschaft. Zum Turniereinstand trifft das Team von Bundestrainer Julian Nagelsmann am Abend 19 Uhr in Houston auf WM-Neuling Curaçao. Die Kicker von der Karibikinsel gelten als krasser Außenseiter. Im Tor steht Manuel Neuer vor seinem ersten Länderspieleinsatz seit 2 Jahren. US-Präsident Donald Trump hat für heute ein Abkommen im Irankrieg angekündigt. Er machte allerdings keine weiteren Angaben dazu. Trump wird heute 80 Jahre alt. Sein Geburtstag soll ein Fest der Superlative werden. Mit Käfigkämpfen vor dem Weißen Haus und viel Zirkus in der US-Hauptstadt.
11: Trump will Land und Leute mit knallharten Kämpfen in Käfigen begeistern, direkt am Weißen Haus. Männerkult und Gewaltspektakel als schrille Ablenkung von den vielen politischen Problemen und als Höhepunkt seiner Geburtstagsfeier. Seit Wochen wird am Weißen Haus eine Gladiatorenarena gebaut, in der die Kampfshow über die Bühne gehen soll. 4000 geladene Gäste sitzen direkt im Käfig. Zigtausende sollen auf Leinwänden zugucken. Kostenpunkt 60 Millionen Dollar. Trump mit 80 will stärker demonstrieren. Zeitgleich sind viele Proteste geplant. Aus den USA, Tina Eck.
10: Ökostromtarife werden beim Wechsel des Stromanbieters immer beliebter. Im laufenden Jahr entfielen mehr als 80% aller abgeschlossenen Stromverträge auf Tarife mit 100% erneuerbaren Energien. Der höchste bislang gemessene Wert. Das geht aus einer Auswertung des Vergleichsportals Verivox hervor.
12: Vor 5 Jahren lag der Anteil der Wechselkunden, die sich für Ökostrom entschieden, noch bei rund 68%. Seitdem ist die Nachfrage kontinuierlich gestiegen. Laut Verivox spielen dabei nicht nur Umwelt- und Klimaschutzaspekte eine Rolle. Häufig seien Ökostromtarife inzwischen auch die günstigste Option für Verbraucher. Ein 3-Personen-Haushalt mit einem Jahresverbrauch von 4000 Kilowattstunden kann durch den Wechsel in einen günstigen Ökostromtarif laut Verivox rund 400 Euro pro Jahr sparen. David Riemer, Nachrichtenredaktion.
10: Mit 6 Wochen Verspätung ist die Bahnstrecke Hamburg-Berlin wieder ans Netz gegangen. Der erste Fernverkehrszug fuhr mit kleiner Verspätung am frühen Morgen vom Hamburger Hauptbahnhof Richtung Berlin ab. Die Bahn rief Fahrgäste allerdings auf, sich vor der Reise über die genaue Abfahrtszeit zu informieren. Es könnte vereinzelt noch zu Verzögerungen kommen, hieß es.
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13: Achtung, auf der A1 Richtung Bremen, zwischen Osnabrück-Hafen und Osnabrück-Nord, ist ein Fahrradfahrer auf der Fahrbahn unterwegs. Hier steht er aktuell am längsten. Auf der A1 Richtung Bremen, zwischen Hamburg-Billstedt und dem Maschener Kreuz, gibt es 12 Kilometer Stau. In der Gegenrichtung Richtung Hamburg steht ihr zwischen dem Horster Dreieck und Hamburg-Stillhorn auf 8 Kilometern im stockenden Verkehr. Auf der A7 Richtung Hamburg staut es sich zwischen Galsdorf und dem Horster Dreieck auf 7 Kilometern. Ebenfalls Richtung Hamburg gibt es zwischen Echte und Seesen einen Stau über 3 Kilometer. Gute Fahrt!
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13: In Lahmspringe zeigt das Thermometer 14 Grad. Wärmer ist es in Duderstadt mit 17 Grad. In Osterode messen wir 15 Grad. In den nächsten Stunden ist es überwiegend bewölkt mit leichtem Regen. Heute Nacht sinkt das Thermometer auf milde 12 Grad. Morgen wird es dann freundlich mit Sonne und Wolken bei bis zu 20 Grad.
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14: Heute mit mir Christian Schmidt. Ich wünsche euch einen richtig schönen Sonntagmittag. Ich hoffe, es gibt gleich was Leckeres zu essen und ihr seid schön in der Vorbereitung. Also ich kriege jetzt nämlich langsam Hunger. Wenn ihr wollt, könnt ihr gerne was vorbeibringen. Ich bin auch nicht wählerisch. Nein, Quatsch. Esst mal schön selber essen, macht dick, denn ihr wisst ja, irgendwann kommt auch bei uns mal der Sommer und dann Sommerfigur und so. Egal, ist jetzt auch zu spät in diesem Jahr. Nächstes Jahr machen wir Sommerfieber, okay? Machen wir zusammen. Alright, wir können uns jetzt ja auf jeden Fall ein bisschen bewegen. Ich habe ein paar richtig geile Hymnen für euch. Radiohead mit Creep, natürlich ein bisschen ruhiger, aber die Ärzte sind mit dabei. Und das hier, Asia Heat of...

0: Radiohead und Creep für euren Sonntagmittag. Und so langsam, aber sicher solltet ihr die Getränke kalt stellen für heute Abend 19 Uhr. Dann gibt es endlich WM mit Deutschland. Deutschland startet heute gegen Curaçao ins Turnier. Auf dem Papier natürlich eine richtig einfache Nummer, aber wir wollen mal nachfragen bei Nico Schlotterbeck. Die Kollegen vor Ort, die da für uns am Start sind, hatten die Chance, mit ihm zu sprechen. Wie sieht's aus, Curaçao? Einfacher Gegner oder doch schwieriger Gegner? Wer ist da Favorit, mein lieber Nico Schlotterbeck?
1: Curaçao ist eine gute Mannschaft, die vor allem ganz, ganz viele Spieler in den Niederlanden ausgebildet haben. Und deswegen sind sie nicht zu unterschätzen und ich bin trotzdem der Meinung, dass wir der Favorit sind und dass wir das Spiel gewinnen werden.
0: Ja, was soll er denn auch andere sagen? Davon gehen wir auch einfach mal aus. Und Jonathan Tah hat auch verraten, was er sich jetzt zum Start eben unserer Nationalmannschaft ins Turnier wünscht.
2: Ich wünsche mir einfach, dass jetzt angefangen wird, dass die Leute die Deutschlandflaggen auspacken und die an ihr Auto packen und man noch mehr davon sieht, damit das Feeling aufkommt. Aber dafür können wir natürlich sorgen, indem wir ein gutes erstes Spiel machen.
0: Ja, und wir sind natürlich hier auch im Team schon richtig im Fußballfieber. Schaut gerne mal vorbei, Social Media. Wir haben zum Beispiel mit der Morning Rock Show Eggers und dem Engelhardt das Bierakel. Da wird immer getrunken, wer am Ende gewinnt. Auch heute war es bisschen einfacher als normalerweise, denn wenn man so Blue Curaçao einfach mal so trinken muss, dann ist die Entscheidung gar nicht mal so schwer. Also, ich wünsche euch heute Abend auf jeden Fall ganz, ganz viel Spaß. Gerne natürlich auch mit einer Rockwurst der Morning Rock Show und die haben natürlich auch ein eigenes Bier. Alles passend zur WM natürlich. Der Crowdsurfer, den finde ich so lecker. So, ist bei mir kalt gestellt, macht ihr bitte auch. Und dann feiern wir heute Abend hoffentlich einen sensationellen Sieg unserer deutschen Nationalmannschaft gegen Curaçao. Und machen jetzt hier weiter mit Three Doors Down. It's not my time.

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10: Hier steht ihr aktuell am längsten. Auf der A1 Richtung Bremen gibt es zwischen Hamburg-Billstedt und dem Maschener Kreuz 14 Kilometer Stau. Mindestens 45 Minuten Zeitverlust. In der Gegenrichtung Richtung Bremen stockt es zwischen dem Horster Dreieck und Hamburg-Stillhorn auf 9 Kilometern. Auf der A1 Richtung Bremen staut es sich zwischen Lohne-Dinklage und Kloppenburg auf 4 Kilometern, mindestens eine Stunde Zeitverlust. In der Gegenrichtung Richtung Osnabrück gibt es zwischen dem Dreieck Ahlhorner Heide und Vechta 1 Kilometer Stau. Auf der A2 Richtung Hannover zwischen Bad Nenndorf und Wunstorf-Lute staut es sich auf 5 Kilometern, mindestens 19 Minuten Zeitverlust. Gute Fahrt!
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10: In Braunlage zeigt das Thermometer 14 Grad. Uslar und Goslar melden beide 15 Grad. In den nächsten Stunden ist es überwiegend bewölkt mit leichtem Regen. Heute Nacht sinkt das Thermometer auf milde 12 Grad. Morgen wird es dann freundlich mit Sonne und Wolken bei bis zu 20 Grad.
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Mr. David Bowie für euren Sonntag. Das war Modern Love und ich hoffe, ihr habt ein richtig schönes Wochenende bis hierher gehabt. Und ich kann euch nur einen Tipp geben. 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Nirvana, Smells Like Teen Spirit.

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2: Ich bin Katrin Müller. Am Abend wird's ernst für die deutsche Fußballnationalmannschaft. Das Team von Bundestrainer Julian Nagelsmann trifft im ersten WM-Spiel in Houston auf Curaçao. Alles andere als ein klarer Sieg wäre eine Überraschung.
3: Für den Bundestrainer und viele Spieler ist es die erste WM. Er verspüre Vorfreude und sei sehr ruhig, sagt Julian Nagelsmann. Curaçao kann zum perfekten Auftaktgegner werden, aber der Bundestrainer warnt. Im Kampf David gegen Goliath kann es wie im Pokal auch mal Überraschungen geben. Personell sieht's gut aus, Manuel Neuer wird im Tor stehen, ansonsten werden wir wohl die Elf sehen, die schon beim Test gegen die USA begonnen hat. Die Bedingungen hier in Houston optimal, das Footballstadion ist überdacht und klimatisiert. Aus Houston, Thomas Bremser.
2: In den Bemühungen um ein Ende des Iran-Kriegs ist nach Angaben von US-Präsident Donald Trump für heute die Unterzeichnung einer Vereinbarung geplant. Unmittelbar danach solle die Straße von Hormuz wieder geöffnet werden, schrieb er auf seiner Plattform Truth Social. Zuletzt hatten sich die Zeichen auf eine mögliche baldige Einigung auf ein Rahmenabkommen schon verdichtet. Mit 6 Wochen Verspätung ist die Bahnstrecke Hamburg-Berlin wieder ans Netz gegangen. Der erste Fernverkehrszug fuhr mit kleiner Verspätung am Morgen vom Hamburger Hauptbahnhof Richtung Berlin ab, wie die Deutsche Bahn mitteilte.
4: Es ist die wichtigste Direktverbindung im deutschen Bahnnetz. Von den Bauarbeiten waren rund 30.000 Fahrgäste betroffen, jeden Tag wohlgemerkt. Und das fast ein Jahr lang. So lange fuhren die Fernzüge einen gefühlt ewig langen Umweg. Über 3 Stunden dauerte die Fahrt. Die Regionalzüge fuhren oft nur Teilstrecken. Es gab auch einen Ersatz. Verkehr mit Bussen. Auf der 280 Kilometer langen Strecke wurden Gleise, Weichen und Signale ausgetauscht und 28 Bahnhöfe modernisiert mit neuen Toiletten, Wartehäuschen und Fahrradständern. Aus Berlin, Uli Reitinger.
2: Marmelade darf ab heute Marmelade heißen. Das sieht eine Verordnung des Bundesagrarministeriums vor, mit der eine EU-Richtlinie national umgesetzt wird. EU-Recht schrieb bisher vor, dass nur Produkte aus Zitrusfrüchten als Marmelade bezeichnet werden dürfen. Alles andere musste als Konfitüre etikettiert werden. Auch bei Honig gibt es ab heute eine Neuerung. Auf Gläsern und Etiketten müssen die Namen aller Ursprungsländer aufgeführt werden, wenn es mehrere sind.
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6: Hier steht ihr aktuell am längsten. Auf der A1 Richtung Bremen gibt es zwischen Horster Dreieck und Dreieck Hamburg-Norderelbe 16 Kilometer Stau. In der Gegenrichtung stockt der Verkehr zwischen Hamburg-Öjendorf und dem Maschener Kreuz auf 9 Kilometern. Auf der A7 Richtung Hamburg staut es sich zwischen Galsdorf und dem Horster Dreieck auf 8 Kilometern. Ebenfalls Richtung Hamburg stockt der Verkehr zwischen Allertal und Soltau Süd auf 7 Kilometern. Auf der A2 Richtung Hannover gibt es zwischen Bad Nenndorf und Wunstorf-Lute 6 Kilometer Stau. Gute Fahrt!
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6: In Lahmspringe haben wir aktuell 14 Grad. Osterode meldet 16 Grad, während es in Einbeck 15 Grad sind. In den nächsten Stunden ist es überwiegend bewölkt mit leichtem Regen. Heute Nacht sinkt das Thermometer auf milde 12 Grad. Morgen wird es dann freundlich mit Sonne und Wolken bei bis zu 20 Grad.
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7: Heute mit mir Christian Schmidt, der Kollege Philipp Stammer ist nächste Woche wieder für euch da, versprochen. Aber auch ich versorge euch natürlich an diesem wunderschönen Sonntag mit bestem Rock'n'Pop. Egal, ob ihr frei habt oder arbeiten müsst, ich bin für euch da und habe für euch jetzt Slate, AC/DC und los geht's mit Gun. Word up.

0: Auch so eine Rockhymne für die Ewigkeit aus dem Jahr 74. Ein absoluter Klassiker. Far, Far Away von Slade.
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0: Ja, und ob ihr es glaubt oder nicht, ich glaube es nämlich noch nicht so richtig, es ist tatsächlich Fußball-Weltmeisterschaft und mein Gefühl ist gerade noch so ein bisschen, ja wo denn? Also so richtig wie früher, sage ich jetzt mal, ja früher war mehr Lametta, ich weiß, aber man sieht nicht so viele Fähnchen, man sieht nicht so viele Deko an den Autos und deswegen ist bei mir die Stimmung bisher, das wird sich heute hoffentlich ändern, noch nicht so groß. Ich frage jetzt aber mal nach bei unserem Sportkollegen aus der Rockarena, Cedric Kunz, der ist nämlich bei mir, wie sieht's denn bei dir aus?
2: Ah, ich habe meine Vuvuzela schon wieder ausgepackt.
3: Nein, also ich verstehe das schon, irgendwie, ja der Hype ist irgendwie noch nicht angekommen in Deutschland. Nee. Aber ich habe irgendwie trotzdem schon seit locker ein, zwei Wochen, ich habe so Lust jetzt, dass es jetzt endlich losgegangen ist, aber dass es vor allem heute auch für unsere deutsche Nationalmannschaft losgeht. Und ich glaube, der Gegner, der kommt einem auch wirklich günstig.
0: Ja, du weißt ja, ich bin ja eher Brumm-Brumm, also ne, unser Formel-1-Experte hier. Ich liebe halt Formel 1, ist ja heute Gott sei Dank auch. Ich mag Fußball, ich gucke natürlich auch gerne Fußball, auch gerade Deutschland heute Abend ist natürlich absolute Pflicht. Und du bist aber eben dann doch ein bisschen mehr Experte als ich. Curaçao, also kenne ich aus den 80ern noch als Mixgetränk. Ne, Blue Curaçao war ekelhaft. Wie ekelhaft wird das Spiel denn aber auch vielleicht für unsere Nationalmannschaft? Ist es eine gute Mannschaft, unser Gegner?
2: Man will nie irgendwie so respektlos klingen oder sowas. Aber ich sag mal so, ein Glas von Blue Curaçao zu exen ist schwieriger als heute gegen Curaçao zu gewinnen. Das ist meine Meinung. Die haben zuletzt in den Testspielen, haben die 1-4 gegen Schottland verloren. Die haben 1-5 gegen Australien verloren. Und wie gesagt, ich will überhaupt nicht respektlos klingen. Aber der höchste deutsche Sieg bei einer Weltmeisterschaft, das war ein 8-0 gegen Saudi-Arabien. Und ich halte es für nicht ausgeschlossen, dass das heute gebrochen wird.
0: Ehrlich?
2: Ja, also warum nicht? Von der Qualität her muss das heute ein 6-7-0 sein und das wird dann vielleicht irgendwann ein bisschen langweilig, wenn das irgendwie dann 4-5-0 irgendwie schon nach 30, 40 Minuten heute stehen könnte.
0: Da habe ich mir jetzt ein Spiel ausgedacht. Bei jedem deutschen Tor einen kleinen Curaçao reinkippen?
2: Ja, alles klar, gut.
0: Dann wird eine gute Stimmung.
2: Ich nehme mir für morgen frei und wir hören uns dann nächste Woche bei mir in der Rockarena wieder.
0: Finde ich gut. Auf jeden Fall wird es dann heute Abend eben für unsere Nationalmannschaft spannend. Wir drücken ganz fest die Daumen und hoffen eben auf vielleicht eine Sensation und den höchsten Erfolg ever mit einem 10-0, 11-0. Mal schauen.
2: Würden wir nehmen.
0: Nehmen wir. Absolut.

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3: Hier steht ihr aktuell am längsten. Auf der A1 Richtung Bremen gibt es zwischen Hamburg-Öhendorf und dem Maschener Kreuz 17 Kilometer Stau. In der Gegenrichtung, Richtung Hamburg, stockt es zwischen dem Horster Dreieck und Hamburg-Stillhorn auf 9 Kilometern. Auf der A2 Richtung Dortmund ist die Fahrbahn in Höhe der Raststätte Garbsen-Nord nach einem Unfall nicht gesichert. In der Gegenrichtung, Richtung Hannover, staut es sich zwischen Bad Nenndorf und Wunstorf-Lute auf 6 Kilometern. Auf der A7 Richtung Hamburg gibt es zwischen Galsdorf und dem Horster Dreieck 6 Kilometer Stau. In der Gegenrichtung, Richtung Hannover, stockt der Verkehr zwischen Schneverdingen und Dorfmark auf 5 Kilometern. Habt eine gute und sichere Fahrt.
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3: In Göttingen haben wir aktuell 15 Grad. Genauso mild ist es in Seesen und auch Langelsheim meldet 15 Grad. In den nächsten Stunden ist es überwiegend bewölkt mit leichtem Regen. Heute Nacht sinkt das Thermometer auf milde 12 Grad. Morgen wird es dann freundlich mit Sonne und Wolken bei bis zu 20 Grad.

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Die Red Hot Chili Peppers mit Give It Away für euren Sonntagnachmittag. Wir sind mittendrin im super heißen Liqui Moly Konzert Sommer und lasst uns dieses Jahr mit euch wieder überall krachen. Und das macht uns wirklich so viel Spaß. Das kann ich euch wirklich aus dem Herzen sagen. Es ist so toll, mit euch Rock Buddies dann eben on Tour zu sein. Egal, ob was haben wir da alles noch? Rockhards, da freuen wir uns drauf. Wacken, da ist so viel. Auch die Konzerte natürlich. 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Und weiter machen wir mit Mr. Billy Idol. Hier ist Rebel Yell.

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6: Ich bin Jan-Henner Reitze. Erdbeermarmelade darf ab heute offiziell wieder Marmelade heißen. Das war bis zur Änderung einer EU-Richtlinie untersagt. Diese Änderung ist mit dem heutigen Tag in deutsches Recht umgesetzt und damit in Kraft.
7: Bisher durfte nach EU-Recht nur Marmelade aus Zitrusfrüchten als Marmelade bezeichnet werden. Andere Produkte mussten als Konfitüre etikettiert werden. Um Verwechslungen zu vermeiden, muss Marmelade aus Zitrusfrüchten künftig Zitrusmarmelade heißen oder den Namen der verwendeten Frucht tragen. Außerdem gibt es mehr Klarheit bei Honig. Enthält ein Glas Honig aus mehreren Ländern, müssen künftig alle Ursprungsländer genannt werden, in der Reihenfolge ihres Anteils und mit Prozentangaben. Nach den alten Vorgaben abgefüllter Honig darf aber weiterhin verkauft werden. David Riemer, Nachrichtenredaktion.
6: US-Präsident Donald Trump hat passend zu seinem 80. Geburtstag angekündigt, dass heute ein erstes Friedensabkommen mit dem Iran unterzeichnet werden soll. Auch aus dem Iran hieß es, dass eine erste Einigung bevorstehen soll, genauso vom Vermittler Pakistan. Trump kündigte außerdem an, dass damit auch die Straße von Hormuz wieder geöffnet werden soll. Eine langfristige Lösung soll aber noch verhandelt werden. Die Schweiz stimmt heute in einer Volksabstimmung darüber ab, ob Migration begrenzt werden soll. In ersten Hochrechnungen zeichnet sich eine Mehrheit für die Antwort Nein ab. Nach den Zahlen mit einem Anteil von 55%. Die Ja-Stimmen liegen nach diesen ersten Ergebnissen bei 45%. Die rechtskonservative Schweizer Volkspartei hatte die Initiative gestartet. Und zum Fußball. Die deutsche Nationalmannschaft startet heute Abend mit ihrem ersten Gruppenspiel in die WM. Das Spiel gegen Curaçao wird in Houston ausgetragen. Bundestrainer Julian Nagelsmann freut sich, dass es endlich losgeht, warnt aber auch davor, den Gegner zu unterschätzen.
8: Das ist so ein bisschen so eine DFB-Pokal- oder Pokalsituation. David Goliath, die Geschichten gibt es im Fußball immer wieder, weil insgesamt wenig Tore fallen und auch Teams, die jetzt das erste Mal eine WM spielen, trotzdem gefährlich sein können, können ja frei von der Seele weg spielen und recht unbeschwert in dieses Turnier gehen, ohne viel Druck. Und das macht den Gegner immer gefährlich.
6: Der deutsche WM-Auftakt gegen Curaçao wird heute Abend um 19 Uhr deutscher Zeit angepfiffen.
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10: Hier steht ihr aktuell am längsten. Auf der A1 Richtung Bremen zwischen Hamburg-Oeyendorf und dem Maschener Kreuz gibt es 20 Kilometer Stau. In der Gegenrichtung Richtung Lübeck stockt es zwischen dem Horster Dreieck und dem Dreieck Hamburg-Norderelbe auf 9 Kilometern. Auf der A7 Richtung Hamburg staut es sich zwischen Westenholz und Soltau Süd auf 8 Kilometern. Ebenfalls auf der A1 Richtung Bremen zwischen Lohne-Dinklage und Kloppenburg gibt es 5 Kilometer Stau. Gute Fahrt!
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10: In Bad Lauterberg sind es aktuell 15 Grad, in Göttingen ebenfalls und auch in Lammspringe messen wir 15 Grad. In den nächsten Stunden ist es überwiegend bewölkt mit leichtem Regen. Heute Nacht sinkt das Thermometer auf frische 11 Grad. Morgen wird es dann teils bewölkt mit etwas Regen bei bis zu 19 Grad.
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11: Heute mit mir, Christian Schmidt. Habt einen schönen Sonntagnachmittag zusammen mit uns. Da habt ihr alles richtig gemacht, denn wir haben viele coole Themen heute. Wir haben die Fußball-WM. Endlich startet Deutschland ins Turnier gegen Curaçao. Wir haben Formel 1 in Barcelona. Und wir haben natürlich besten Rock'n'Pop. Das kriegt ihr nur hier bei uns. Ich habe für euch jetzt Blur dabei, Daughtry. Und los geht es mit Mr. Eddie Money. Hier ist Take Me Home Tonight.

darf definitiv auf keiner Geburtstagsparty fehlen, auch nicht bei Omas 100. oder an Silvester, völlig egal. Muss laufen der Song Blur, Song 2 für euren Sonntag. Und so wird der Sonntag nämlich auch einfach mal zur Party. Spätestens heute Abend, wenn wir Kürassau vom Platz fegen. So zumindest der Plan. Toi, toi, toi. Jetzt schauen wir aber Richtung Formel 1. Ist nämlich auch an diesem Wochenende, letzte Woche, ja, Monaco. Absolutes Highlight, wenn auch nicht wirklich viel Racing möglich ist auf der Strecke. Aber es ist halt einfach Kult. Gab es ja im Free-TV das Rennen heute bei den Kollegen von Sky ab 15 Uhr. Ich mag die Strecke super gerne, weil ich da auch schon mal war. Und die Strecke zeigt wirklich ganz klar, wer ist denn jetzt wirklich der Beste, das beste Team? Wer hat das beste Auto? Ist es wirklich Mercedes mit Kimi Antonelli? Der 19-Jährige führt ja gerade nach einem Wahnsinnsstart in die Saison. 5 Siege in Folge, Mamma Mia. Ganz klar vorne vor Lewis Hamilton im Ferrari. Finde ich super spannend, diese Kombination. Aber wer hat denn jetzt wirklich das stärkste Auto? Mercedes, Ferrari, Red Bull, doch McLaren. Wir werden es heute höchstwahrscheinlich nach dem Rennen wissen. Ich freue mich auf jeden Fall sehr drauf. Ihr sicherlich auch. Wie gesagt, ab 15 Uhr geht es dann gleich los. Und wir machen jetzt hier weiter mit Good Charlotte und I Just Wanna Live.

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2: Ja, nicht immer sind unsere Rockstars und Bands die größten Kirchenfreunde. Amen, oh, amen, oh. Und auch Marilyn Manson und der Papst werden sich in diesem Leben wohl nicht mehr auf den Kaffeeklatsch verabreden. Im November 2007 hatte US-Rocker nämlich bei einem Gig erstmal eine Bibel verbrannt. Ich kann nicht anders. Ich musste die Bibel einfach verbrennen. Das ist eine schlechte Angewohnheit von mir, sagte er damals. Ganz fett auf seiner Lederjacke stand übrigens auch die Zahl 333. Also half ever, die halbe Zahl des Teufels.
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9: Hier steht ihr aktuell am längsten. Auf der A1 Richtung Bremen zwischen Lübeck und dem Maschener Kreuz gibt es 18 Kilometer Stau. In der Gegenrichtung Richtung Lübeck zwischen dem Horster Dreieck und dem Dreieck Hamburg-Norderelbe staut es sich auf 10 Kilometern. Auf der A7 Richtung Hannover zwischen Northeim-Nord und Seesen staut es sich auf 7 Kilometern. In der Gegenrichtung Richtung Hamburg zwischen Galsdorf und dem Horster Dreieck gibt es ebenfalls 7 Kilometer Stau. Auf der A2 Richtung Hannover zwischen Bad Nenndorf und Wunstorf-Lute gibt es 5 Kilometer Stau. In der Gegenrichtung Richtung Dortmund in Höhe der Raststätte Garbsen-Nord besteht Gefahr durch eine ungesicherte Unfallstelle. Gute Fahrt.
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9: In Uslar sind es aktuell 17 Grad. In Seesen und Lammspringe haben wir jeweils 16 Grad. In den nächsten Stunden ist es überwiegend bewölkt mit leichtem Regen. Heute Nacht sinkt das Thermometer auf frische 11 Grad. Morgen wird es dann teils bewölkt mit etwas Regen bei bis zu 19 Grad.
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Ich bin ein riesengroßer Fleetwood Mac-Fan, deswegen habe ich mich schon die ganze Zeit auf die Nummer hier gefreut. Das war Don't Stop für euren Sonntagnachmittag. Und es ist ein richtig cooler Sonntag, denn wir freuen uns auf ganz, ganz viel. Gleich Formel 1 in Barcelona ab 15 Uhr und dann heute Abend ab 19 Uhr Deutschland gegen Curaçao. Endlich kann unsere Nationalmannschaft auch ins Turnier starten, hoffentlich mit einem richtig guten Erfolg, mit vielen Toren. Curaçao sollte ja machbar sein, aber ist auf dem Papier immer so einfach. Mal schauen, wie es dann heute Abend am Ende wird. Ich hoffe, ihr macht eine richtig schöne Grillparty, genießt es mit den coolen Menschen um euch herum, die euch wichtig sind, und wir sind natürlich auch immer mit dabei, und ich habe für euch jetzt hier die Ärzte mit passenderweise Hurra!

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5: Ich bin Jan-Henner Reitzer. Im Ringen zwischen den USA und dem Iran um ein Kriegsende soll ein erster Durchbruch bevorstehen. Beide Seiten sowie der Vermittler Pakistan sprechen von einem Abkommen, das unterzeichnet werden soll. Dass es, so wie US-Präsident Donald Trump sagt, heute soweit sein soll, hat der Iran aber noch nicht bestätigt.
6: Laut pakistanischem Außenministerium ist eine virtuelle Zeremonie zur Unterzeichnung für heute geplant. Ein möglicher Deal soll Ausgangspunkt für weitere Gespräche zwischen Washington und Teheran sein. Berichten zufolge soll die Waffenruhe um 90 Tage verlängert und der Startpunkt für Verhandlungen über das iranische Atomprogramm geschaffen werden. Aus Teheran kamen zuletzt optimistische Signale. Man sei noch nie so nah an einer Einigung gewesen, sagt ein Regierungssprecher. David Riemer, Nachrichtenredaktion.
5: Auch Erdbeer- oder Kirschmarmelade darf ab heute wieder offiziell Marmelade heißen. Nach EU-Regeln durfte im Supermarkt bisher eigentlich nur Marmelade aus Zitrusfrüchten als Marmelade verkauft werden, sonst musste die Bezeichnung Konfitüre verwendet werden. Diese Richtlinie wurde geändert und ist ab heute als deutsches Recht in Kraft. Die Gewerkschaft Verdi ruft Servicepersonal an Krankenhäusern auch morgen wieder zu Protesten gegen Kürzungen im Gesundheitswesen auf. Betroffen sind 120 Krankenhäuser und Pflegeeinrichtungen in ganz Deutschland. Verdi sagt, es könne auch kleinere Auswirkungen für Patienten geben. Forderungen lauten gute Bezahlung und Arbeitsbedingungen für Bereiche wie Reinigung, Küche oder Wäscherei. Zum Fußball. Die deutsche Nationalmannschaft steigt heute Abend in die WM ein. Gegner im ersten Gruppenspiel ist WM-Neuling Curaçao. Ausgetragen wird das Spiel in Houston.
7: Um 12 Uhr mittags wird das Spiel hier in Houston angepfiffen, in einem Footballstadion. Zweimal wurde dort schon der Super Bowl ausgetragen. Der frühe Anpfiff sei gut für das Team, sagt Julian Nagelsmann. Besser als bis zum Abend im Hotel abzuhängen. Die Stimmung in der Stadt friedlich. Viele deutsche Fans sind hier, aber auch Anhänger aus Curaçao. Die Spieler aus der Karibik gehen mit viel guter Laune in die Partie, aber auch mit Selbstvertrauen. Das deutsche Team kann personell aus dem Vollen schöpfen, heißt auch, Manuel Neuer gibt sein Comeback nach seinem eigentlichen Rücktritt vor rund 2 Jahren. Thomas Bremser, Houston.
5: Nach deutscher Zeit beginnt der DFB-WM-Auftakt gegen Curaçao um 19 Uhr.
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9: Hier steht die aktuell am längsten. Auf der A1 Richtung Bremen gibt es zwischen Lohne-Dinklage und Kloppenburg 5 Kilometer Stau. In der Gegenrichtung, Richtung Lübeck, staut es sich zwischen dem Horster Dreieck und dem Dreieck Hamburg-Norderelbe auf 13 Kilometern. Auf der A7 Richtung Hannover steht ihr zwischen Nordheim-Nord und Seesen im Harz 7 Kilometer. In der Gegenrichtung Richtung Hamburg gibt es zwischen dem Dreieck Walsrode und Bad Fallingbostel eine ungesicherte Unfallstelle auf dem linken Fahrstreifen. Auf der A2 Richtung Dortmund gibt es an der Einfahrt Hannover-Langenhagen eine Entenfamilie auf der Fahrbahn. Ebenfalls Richtung Dortmund, in Höhe der Raststätte Garbsen-Nord, gibt es eine ungesicherte Unfallstelle. Habt eine gute und sichere Fahrt.
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9: In Bad Lauterberg sind es aktuell 16 Grad, Goslar meldet 15 Grad, während Nordheim 17 Grad misst. In den nächsten Stunden ist es überwiegend bewölkt mit leichtem Regen. Heute Nacht sinkt das Thermometer auf frische 11 Grad. Morgen wird es dann teils bewölkt mit etwas Regen bei bis zu 19 Grad.
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10: Heute mit mir Christian Schmidt, der Kollege Philipp Stammer ist nächsten Sonntag für euch wieder hier am Start. Ich habe für euch aber natürlich genau wie er jeden Sonntag besten Rock'n'Pop. Ich habe für euch Thin Lizzy, ich habe Volbeat und die Cranberries. Das ist unser Mix für euch, den gibt's nur hier bei uns. Also, und los geht's jetzt eben mit den Cranberries, hier ist Zombie.

0: Thin Lizzy mit Jailbreak für euren Sonntag, für unseren Fußballsonntag, denn heute Abend 19 Uhr ist es endlich soweit, dann startet auch unsere Nationalmannschaft ins Turnier und zwar gegen Curaçao. Ja, spannende Begegnung und wir haben für euch ja wieder keine Kosten und Mühen und kreative Ideen gescheut und haben mit Eckers und dem Engelhardt aus der Morning Rock Show unser Mirakel. Wir wollen wissen, wer gewinnt das Spiel heute? Wer ist der Sieger heute Abend? Und wir sind mal gespannt, was Eggers und der Engelhardt da beim Mirakel ertrunken haben.
1: Ja, das ist das leckerste Bier, was ich jemals getrunken habe.
2: Okay, das schmeckt hervorragend.
1: Ihr seid ja fies, Alter.
2: Okay, gut, dann bin ich ganz vorsichtig.
3: Alter, ihr habt da wirklich einfach nur Curaçao reingekippt, ne, ihr Schweine? Bah! Okay.
1: Auf drei, wer gewinnt heute? 1, 2, 3.
3: Oh, wen wundert es? Ole, was für eine ole, ekelhafte ole. Sauerei.
0: Ja, das ist super. Ja, da haben wir sie ein bisschen gefoppt, würde ich mal sagen. Guckt euch das auch mal gerne an. Ihr habt es ja schon gehört und die Gesichter dazu noch besser. Einfach mal Social Media reinschauen. Da haben wir das Video vom Mirakel für euch natürlich auch noch mal parat. Und dann heißt es heute Abend aber Daumen drücken. Und ich glaube, wir haben alle auf den Sieg gewettet. Bei unseren Tippspielrunden zum Beispiel. Und ja, wir drücken die Daumen und sind natürlich gespannt. Weiter geht's jetzt hier.

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3: Hier steht ihr aktuell am längsten. Auf der A1 Richtung Bremen gibt es zwischen Hamburg-Oehlendorf und dem Maschener Kreuz 13 Kilometer Stau. In der Gegenrichtung Richtung Lübeck stockt der Verkehr zwischen dem Horster Dreieck und dem Dreieck Hamburg-Norderelbe auf 12 Kilometern. Auf der A1 Richtung Bremen staut es sich zwischen Lohne-Dinklage und Kloppenburg auf 5 Kilometern. In der Gegenrichtung Richtung Osnabrück gibt es zwischen Uphusen-Bremen-Mahndorf und Bremen-Arsten 4 Kilometer Stau. Auf der A2 Richtung Hannover gibt es zwischen Bad Nenndorf und Wunstorf-Lute 6 Kilometer Stau. Ebenfalls Richtung Hannover steht zwischen Hämeler Wald und Lehrte Ost ein kaputtes Fahrzeug auf dem rechten Fahrstreifen. Gute Fahrt!
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3: In Nordheim zeigt das Thermometer gerade 17 Grad. In Herzberg sind es 16 Grad und aus Goslar erreichen uns 15 Grad. In den nächsten Stunden ist es überwiegend bewölkt mit leichtem Regen. Heute Nacht sinkt das Thermometer auf frische 11 Grad. Morgen wird es dann teils bewölkt mit etwas Regen bei bis zu 19 Grad.
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Mr. Bryan Adams spricht da wahrscheinlich vielen aus dem Herzen. Ist halt manchmal so. Can't stop this thing we started für euren Sonntagnachmittag. Lasst euch euer Käffchen gut schmecken. Wenn es ein Tee ist, ist auch okay. Ich habe auf jeden Fall jetzt hier einen Kaffee am Start. 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Und weitermachen wir jetzt hier mit Aerosmith. Hier ist Ragdoll.

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6: Ich bin Jan-Henner Reitze. Heute Abend steigt auch die deutsche Nationalmannschaft in die Fußball-WM ein. Erster Gruppengegner ist in Houston im US-Bundesstaat Texas WM-Neuling Curaçao. Für uns mit der deutschen Mannschaft unterwegs ist WM-Reporter Thomas Bremser. Thomas, wie sind denn die Bedingungen für das Auftaktspiel?
7: Das Wetter ist hier nochmal heißer und schwüler als im deutschen WM-Lager in Winston-Salem. Heute soll's regnen, aber das Stadion ist überdacht und klimatisiert. Ein typisches Footballstadion mit hohen Rängen und großen Leinwänden. Und das Besondere ist ja auch die Uhrzeit, 12 Uhr mittags wird hier angepfiffen. Julian Nagelsmann findet das ganz gut.
8: Wenn du oft abends spielst und dann 10 Stunden im Hotel rumhängst, bis es endlich losgeht, ist jetzt nicht immer super förderlich für die Spannung.
7: Und auch gut, nach dem Spiel hat das Team noch Zeit zurückzufliegen und im gewohnten WM-Quartier zu schlafen.
6: Dankeschön, Thomas, nach Houston. Nach deutscher Zeit ist der Anpfiff Deutschland gegen Curaçao um 19 Uhr. Noch heute soll nach Angaben von US-Präsident Donald Trump ein erstes Friedensabkommen der USA mit dem Iran unterzeichnet werden, passend zu Trumps 80. Geburtstag. Auch aus dem Iran hieß es, dass eine erste Einigung bevorstehen soll. Trump kündigte außerdem an, dass damit auch die Straße von Hormuz wieder geöffnet werden soll. Eine langfristige Lösung soll aber noch weiter verhandelt werden. Ökostromtarife werden beim Wechsel des Stromanbieters beliebter. Nach Zahlen des Vergleichsportals Verivox entfielen 81% der in diesem Jahr abgeschlossenen Stromverträge auf Tarife komplett aus erneuerbaren Energien, der höchste bisher gemessene Wert.
9: Vor 5 Jahren lag der Anteil der Wechselkunden, die sich für Ökostrom entschieden, noch bei rund 68%. Seitdem ist die Nachfrage kontinuierlich gestiegen. Laut Verivox spielen dabei nicht nur Umwelt- und Klimaschutzaspekte eine Rolle. Häufig seien Ökostromtarife inzwischen auch die günstigste Option für Verbraucher. Ein 3-Personen-Haushalt mit einem Jahresverbrauch von 4000 Kilowattstunden kann durch den Wechsel in einen günstigen Ökostromtarif laut Verivox rund 400 Euro pro Jahr sparen. David Riemer, Nachrichtenredaktion.
6: Die Zugstrecke Hamburg-Hannover ist ab heute komplett gesperrt für Fern- und Regionalverkehr. Die Bahn will Gleise, Signalanlagen und Bahnhöfe erneuern. Es gibt Ersatzverkehr hauptsächlich mit Bussen. Die Strecke Hamburg-Berlin war nach einer Grundsanierung heute wieder freigegeben worden.
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11: Hier steht ihr aktuell am längsten. Auf der A1 Richtung Lübeck gibt es zwischen dem Horster Dreieck und dem Dreieck Hamburg-Norderelbe 13 Kilometer stockenden Verkehr. In der Gegenrichtung, Richtung Bremen, steht ihr zwischen Hamburg-Oehlendorf und dem Maschener Kreuz auf 12 Kilometern. Auf der A2 Richtung Hannover blockiert zwischen Hämeler Wald und Lehrte Ost ein liegengebliebenes Fahrzeug den rechten Fahrstreifen. Der Stau ist 2 Kilometer lang. In der Gegenrichtung, Richtung Dortmund, gibt es zwischen Wunstorf-Kohlenfeld und Wunstorf-Lute eine ungesicherte Unfallstelle auf dem linken Fahrstreifen. Personen befinden sich auf der Fahrbahn. Auf der A1 Richtung Bremen staut es sich zwischen Lohne-Dinklage und Kloppenburg auf 3 Kilometern. Ebenfalls 3 Kilometer Stau gibt es auf der A7 Richtung Hamburg zwischen dem Allertal und Bad Fallingbostel. Wir wünschen euch eine gute Fahrt.
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11: In Einbeck zeigt das Thermometer momentan 17 Grad. In Clausthal-Zellerfeld sind es 13 Grad, während wir in Goslar 15 Grad messen. In den nächsten Stunden ist es überwiegend bewölkt mit leichtem Regen. Heute Nacht sinkt das Thermometer auf frische 11 Grad. Morgen wird es dann teils bewölkt mit etwas Regen bei bis zu 19 Grad.
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1: Heute mit mir, Christian Schmidt. Ich wünsche euch einen richtig schönen Sonntag. Ich hoffe, ihr habt für heute Abend Deutschland Curaçao schon alles kaltgestellt und den Grill vielleicht auch jetzt schon angemacht. Schmeckt doch eigentlich immer. Oder gerade wenn es die Rockwurst ist von unserer Morning Rock Show oder auch zum Beispiel der Crowdsurfer, kann ich nur empfehlen. Schmeckt super lecker. Alle Infos zu diesen beiden Sachen gibt's auch bei uns auf der Homepage oder auch in der App. Schaut gerne mal vorbei. Ich habe für euch jetzt Deep Blue Something, Good Charlotte und Bon Jovi mit Ronnie Ray. Damit geht's jetzt los. Das ist unser Mix für euch. Den gibt's nur bei uns.

0: Also wer da jetzt nicht mitgesungen hat, dem kann ich auch nicht mehr helfen. Ich muss da immer mitsingen. Deep Blue Something, Breakfast at Tiffany's.
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0: Ja, und ob ihr es glaubt oder nicht, ich glaube es nämlich noch nicht so richtig, es ist tatsächlich Fußball-Weltmeisterschaft und mein Gefühl ist gerade noch so ein bisschen, ja wo denn? Also so richtig wie früher, sage ich jetzt mal, ja früher war mehr Lametta, ich weiß, aber man sieht nicht so viele Fähnchen, man sieht nicht so viele Deko an den Autos und deswegen ist bei mir die Stimmung bisher, das wird sich heute hoffentlich ändern, noch nicht so groß. Ich frage jetzt aber mal nach bei unserem Sportkollegen aus der Rockarena, Cedric Kunz, der ist nämlich bei mir, wie sieht's denn bei dir aus?
2: Ah, ich habe meine Vuvuzela schon wieder ausgepackt.
3: Nein, also ich verstehe das schon, irgendwie, ja der Hype ist irgendwie noch nicht angekommen in Deutschland. Nee. Aber ich habe irgendwie trotzdem schon seit locker ein, zwei Wochen, ich habe so Lust jetzt, dass es jetzt endlich losgegangen ist, aber dass es vor allem heute auch für unsere deutsche Nationalmannschaft losgeht. Und ich glaube, der Gegner, der kommt einem auch wirklich günstig.
0: Ja, du weißt ja, ich bin ja eher Brumm-Brumm, also ne, unser Formel-1-Experte hier. Ich liebe halt Formel 1, ist ja heute Gott sei Dank auch. Ich mag Fußball, ich gucke natürlich auch gerne Fußball, auch gerade Deutschland heute Abend ist natürlich absolute Pflicht. Und du bist aber eben dann doch ein bisschen mehr Experte als ich. Curaçao, also kenne ich aus den 80ern noch als Mixgetränk. Ne, Blue Curaçao war ekelhaft. Wie ekelhaft wird das Spiel denn aber auch vielleicht für unsere Nationalmannschaft? Ist es eine gute Mannschaft, unser Gegner?
2: Man will nie irgendwie so respektlos klingen oder sowas. Aber ich sag mal so, ein Glas von Blue Curaçao zu exen ist schwieriger als heute gegen Curaçao zu gewinnen. Das ist meine Meinung. Die haben zuletzt in den Testspielen, haben die 1-4 gegen Schottland verloren. Die haben 1-5 gegen Australien verloren. Und wie gesagt, ich will überhaupt nicht respektlos klingen. Aber der höchste deutsche Sieg bei einer Weltmeisterschaft, das war ein 8-0 gegen Saudi-Arabien. Und ich halte es für nicht ausgeschlossen, dass das heute gebrochen wird.
0: Ehrlich?
2: Ja, also warum nicht? Von der Qualität her muss das heute ein 6-7-0 sein und das wird dann vielleicht irgendwann ein bisschen langweilig, wenn das irgendwie dann 4-5-0 irgendwie schon nach 30, 40 Minuten heute stehen könnte.
0: Da habe ich mir jetzt ein Spiel ausgedacht. Bei jedem deutschen Tor einen kleinen Curaçao reinkippen?
2: Ja, alles klar, gut.
0: Dann wird eine gute Stimmung.
2: Ich nehme mir für morgen frei und wir hören uns dann nächste Woche bei mir in der Rockarena wieder.
0: Finde ich gut. Auf jeden Fall wird es dann heute Abend eben für unsere Nationalmannschaft spannend. Wir drücken ganz fest die Daumen und hoffen eben auf vielleicht eine Sensation und den höchsten Erfolg ever mit einem 10-0, 11-0. Mal schauen.
2: Würden wir nehmen.
0: Nehmen wir, absolut.

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12: Hier steht ihr aktuell am längsten. Auf der A1 Richtung Bremen zwischen Hamburg-Oehlendorf und dem Maschener Kreuz gibt es 14 Kilometer Stau. Ebenfalls auf der A1 Richtung Bremen zwischen Lohne, Dinklage und Vechta staut es sich auf 4 Kilometern. Auf der A2 Richtung Hannover zwischen Peine und Lehrte Ost steht ihr auf 5 Kilometern. In der Gegenrichtung, Richtung Hannover, zwischen Wunstorf-Kohlenfeld und Wunstorf-Lute, ist nach einem Unfall die linke Spur blockiert. Gute Fahrt.
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12: In Goslar zeigt das Thermometer 15 Grad. In Bockenem und Osterode ist es etwas milder, mit jeweils 16 Grad. In den nächsten Stunden ist es überwiegend bewölkt, mit leichtem Regen. Heute Nacht sinkt das Thermometer auf frische 11 Grad. Morgen wird es dann teils bewölkt mit etwas Regen bei bis zu 19 Grad.

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Rick Springfield für euren Sonntag. Das war Jessie's Girl. Und mal ganz ehrlich, mit unserer Morning Rock Show mit Eggers und dem Engelhardt ist man wirklich perfekt vorbereitet für die Weltmeisterschaft. Und heute Abend natürlich Deutschland Curaçao, denn die haben wirklich alles. Die haben so gut vorgearbeitet. Jungs, wirklich Respekt. Ich bin der Thüringer. Ich kenne mich mit guten Bratwürsten aus. Und die Rockwurst, ja, was soll ich sagen? Ah, schmeckt. Da ist ja auch Bier drin. Apropos Bier, haben sie auch. Der Crowdsurfer. Gut, ich komme aus Thüringen, hat das jetzt was mit Bier zu tun? Ja, wir haben auch gutes Bier. Der Crowdsurfer schmeckt eisgekühlt wirklich fantastisch, bei hochsommerlichen Temperaturen vor allem. Und die kommen irgendwann ja ganz sicher auch, schmeckt aber sowieso immer. Naja, und die haben auch das Birakel. Das heißt, die tippen ja immer schon, indem sie eben die Biere aus den Ländern probieren. Wer gewinnt denn das Topspiel des Tages? Heute gab es eben die Competition Deutschland gegen Curaçao. Blue Curaçao hat dann gegen das deutsche Bier nicht gewonnen. Also drücken wir unseren Jungs auf jeden Fall die Daumen. Und das Birakel könnt ihr übrigens auch nochmal euch anschauen. Natürlich Social Media, einfach mal vorbeischauen bei Facebook oder bei Instagram. Und dann seid ihr eben, wie gesagt, perfekt vorbereitet auf die Weltmeisterschaft und das Spiel Deutschland heute Abend gegen Curaçao. So, und wir sind jetzt auch top vorbereitet hier mit U2. 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
1: Da sagen ganz viele, ist es nicht total schlimm, wenn man Geburtstag hat und dann zum Beispiel zur Arbeit kommt und dann stellen sich alle Kollegen hin und dann singen die für einen Happy Birthday. 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
3: ja,
1: und dich zu umarmen. 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
1: ja,
3: du dich, wenn du dich entscheiden müsstest, sollen die das machen oder sollen die das nicht machen, dann wäre die Entscheidung ganz klar, bitte mach das nicht.
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4: Ich bin Jan-Henner Reitze. Die deutsche Nationalmannschaft startet heute Abend mit ihrem ersten Gruppenspiel in die Fußball-WM in den USA, Kanada und Mexiko. Das Spiel gegen Curaçao wird in Houston ausgetragen. Bundestrainer Julian Nagelsmann freut sich, dass es endlich losgeht, warnt aber auch davor, den Gegner zu unterschätzen.
5: Das ist so ein bisschen so eine DFB-Pokal- oder Pokalsituation. David Goliath, die Geschichten gibt es im Fußball immer wieder, weil insgesamt wenig Tore fallen und auch Teams, die jetzt das erste Mal eine WM spielen, trotzdem gefährlich sein können, können ja frei von der Seele weg spielen und recht unbeschwert in dieses Turnier gehen ohne viel Druck. Und das macht den Gegner immer gefährlich.
4: Der deutsche WM-Auftakt gegen Curaçao in Houston wird heute Abend um 19 Uhr deutscher Zeit angepfiffen. Eigentlich hatte US-Präsident Donald Trump für heute die Unterzeichnung eines ersten Friedensabkommens der USA mit dem Iran angekündigt. Jetzt kommen aus dem Iran wieder Stimmen, die dagegen sprechen. Der iranische Chefunterhändler kritisierte neue israelische Angriffe auf Ziele im Libanon. Wenn die USA solchen Angriffen grünes Licht geben würden, könne Teheran keine diplomatischen Zugeständnisse machen, hieß es. Die Schweizerinnen und Schweizer haben sich in einer Volksabstimmung gegen eine Begrenzung von Migration durch einen Bevölkerungsdeckel ausgesprochen. Nach Hochrechnungen stimmten 55% gegen die Initiative der rechtskonservativen Schweizerischen Volkspartei.
6: Am Ende ist das Ergebnis doch recht deutlich. Die Schweizer wollen die Migration nicht mit einem künstlichen Bevölkerungsdeckel begrenzen. Was aber klar ist, das Thema bleibt. Viele Menschen sind, wie in Deutschland und anderen Ländern, besorgt über die Zahl der Ausländer im Land. Der Wirtschaftsverband sagt, man müsse das Inlandspotenzial besser ausschöpfen, heißt durch Aus- und Weiterbildung, damit weniger Fachkräfte aus dem Ausland rekrutiert werden müssen. Aus Genf, Christiane Ulrich.
4: In Halle sind drei Jugendliche festgenommen worden, weil sie mehrere Mädchen vergewaltigt haben sollen. Insgesamt gibt es vier Verdächtige im Alter zwischen 13 und 16 Jahren. Der 13-Jährige wurde wieder freigelassen. Tatort soll ein Mehrfamilienhaus gewesen sein. Geprüft wird auch, ob den vier Mädchen, die Opfer geworden sein sollen, Drogen verabreicht wurden.
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8: Hier steht ihr aktuell am längsten. Auf der A1 Richtung Lübeck gibt es zwischen dem Maschener Kreuz und dem Dreieck Hamburg-Norderelbe 12 Kilometer stockenden Verkehr. In der Gegenrichtung Richtung Bremen staut es sich zwischen Hamburg-Billstedt und dem Maschener Kreuz auf 11 Kilometern. Auf der A2 Richtung Hannover ist zwischen Wunstorf-Kohlenfeld und Wunstorf-Lute nach einem Unfall der linke Fahrstreifen blockiert. Ebenfalls Richtung Hannover gibt es zwischen Bad Nenndorf und Wunstorf-Lute 2 Kilometer Stau. Auf der A7 Richtung Kassel steht zwischen Echte und dem Rastplatz am Bierberg eine ungesicherte Unfallstelle auf der Fahrbahn. In der Gegenrichtung Richtung Hannover gibt es zwischen Schneverdingen und Dorfmark 4 Kilometer Stau. Habt eine gute und sichere Fahrt.
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8: In Göttingen sind es aktuell 17 Grad, in Osterode haben wir 16 und in Bad Harzburg messen wir ebenfalls 16 Grad. In der Nacht sinkt das Thermometer auf milde 12 Grad. So wird das Wetter morgen. Es erwartet euch ein Tag mit Wolken und freundlichen Auflockerungen bei anfangs 12 Grad. Im Laufe des Tages steigt das Thermometer auf bis zu 19 Grad an.
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4: Hier steht ihr aktuell am längsten. Auf der A7 Richtung Hamburg gibt es zwischen Dreieck Walsrode und Soltau Süd 12 Kilometer Stau. In der Gegenrichtung staut es sich zwischen Northeim Nord und Seesen 7 Kilometer. Auf der A1 Richtung Bremen zwischen Lohne-Dinklage und Kloppenburg steht ihr auf 2 Kilometern. Im weiteren Verlauf Richtung Lübeck stockt der Verkehr zwischen Maschener Kreuz und Dreieck Hamburg-Norderelbe auf 7 Kilometern. Auf der A2 Richtung Hannover ist zwischen Wunstorf-Kohlenfeld und Wunstorf-Lute der linke Fahrstreifen nach einem Unfall blockiert. In der Gegenrichtung stockt der Verkehr zwischen Hannover-Langenhagen und Hannover-Herrenhausen auf 1 Kilometer. Wir wünschen euch eine gute Fahrt.
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4: In Braunlage haben wir aktuell 13 Grad. In Moringen und Bad Harzburg sind es jeweils 15 Grad. In der Nacht sinkt das Thermometer auf milde 12 Grad. So wird das Wetter morgen. Es erwartet euch ein Tag mit Wolken und freundlichen Auflockerungen. Bei anfangs 12 Grad. Im Laufe des Tages steigt das Thermometer auf bis zu 19 Grad an.
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1: Die Toten Hosen haben ihr letztes Album draußen und daraus gibt's jetzt nur

0: hört man ja alle Seiten der Hosen, jede Facette. Und bei dieser Nummer wagen sie einen gespannten Blick in die etwas unsichere Zukunft.
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0: Hier ist die dritte Single-Auskopplung aus dem letzten Hosenalbum. Trink aus, wir müssen gehen. Hier ist Nur nach vorn.
1: Jetzt.

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0: Kennt ihr so Momente, in denen sich Leute fast schon heldenhaft fühlen, weil sie irgendwas machen, es aber eigentlich gar nicht sind?
2: Was genau meinst du?
0: Wenn Leute vor dir gehen und dir dann so ganz gönnerhaft noch die Tür aufhalten.
2: Das ist doch aber jetzt wirklich nett.
0: Das ist absolut nett, aber ich hasse es, wenn die Leute das machen, die gefühlt 10 Meter vor mir gehen und dann so dich so anschauen und ich dann plötzlich anfangen muss zu rennen, nur damit dieses...

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11: Ich bin Jan-Henner Reitze. Die deutsche Fußballnationalmannschaft steigt gleich in die WM in den USA, Kanada und Mexiko ein. Gegner im ersten Gruppenspiel ist WM-Neuling Curaçao. Ausgetragen wird das Spiel in Houston.
12: Um 12 Uhr mittags wird das Spiel hier in Houston angepfiffen, in einem Footballstadion. Zweimal wurde dort schon der Super Bowl ausgetragen. Der frühe Anpfiff sei gut für das Team, sagt Julian Nagelsmann, besser als bis zum Abend im Hotel abzuhängen. Die Stimmung in der Stadt friedlich, viele deutsche Fans sind hier, aber auch Anhänger aus Curaçao. Die Spieler aus der Karibik gehen mit viel guter Laune in die Partie, aber auch mit Selbstvertrauen. Das deutsche Team kann personell aus dem Vollen schöpfen, heißt auch, Manuel Neuer gibt sein Comeback nach seinem eigentlichen Rücktritt vor rund 2 Jahren. Thomas Bremser, Houston.
11: Die Ukraine hat wieder Industrie- und Ölanlagen in Russland angegriffen. Dadurch wurden Brände ausgelöst. Nach russischen Angaben wurde unter anderem ein Kraftstofflager getroffen.
13: Der ukrainische Präsident Zelensky veröffentlichte stolz ein Video, auf dem eine brennende staatliche Ölreserve im Gebiet Jaroslawl zu sehen sein soll. Die Drohne fliegt da an eine Rauchsäule und kracht in ein Treibstofflager. Das sei die Antwort aus Kiew auf Moskaus Aggression, betonte Zelensky. Wegen der Attacken klagen inzwischen immer mehr Menschen hier in Russland über Schwierigkeiten beim Tanken, weil es teils Treibstoffengpässe gibt. Aus Moskau, Ulf Mauder.
11: Die Gewerkschaft Verdi ruft Servicepersonal an Krankenhäusern auch morgen wieder zu Protesten gegen Kürzungen im Gesundheitswesen auf. Betroffen sind 120 Krankenhäuser und Pflegeeinrichtungen in ganz Deutschland. Verdi sagt, es könne auch kleinere Auswirkungen für Patienten und Bewohner geben. Forderungen lauten gute Bezahlung und Arbeitsbedingungen für Bereiche wie Reinigung, Küche oder Wäscherei. In Brasilien ist eine 21-jährige Frau beim Bungee-Jumping von einer Brücke ums Leben gekommen. Mitarbeiter des Anbieters hatten vergessen, die Frau mit dem Bungee-Seil zu sichern. Ein Video zeigt, wie die Männer die Frau zum Rand der Brücke tragen und hinabwerfen. Das Seil liegt zusammengerollt daneben. Die 21-Jährige stürzte 40 Meter tief in den Tod. 6 Beteiligte wurden festgenommen.
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14: Hier steht ihr aktuell am längsten. Auf der A7 Richtung Hannover gibt es zwischen Schneverdingen und Dorfmark 9 Kilometer stockenden Verkehr. Rechnet mit etwa 14 Minuten Zeitverlust. Auf der A1 Richtung Lübeck stockt es zwischen dem Horster Dreieck und dem Dreieck Hamburg-Norderelbe auf 7 Kilometern. Ihr verliert dort etwa 13 Minuten. In der Gegenrichtung Richtung Osnabrück steht ihr zwischen Lohne-Dinklage und Vechta 3 Kilometer. Dort verliert ihr etwa eine Stunde. Auf der A2 Richtung Hannover gibt es zwischen Bad Nenndorf und Wunstorf-Lute 3 Kilometer Stau. Ihr verliert dort etwa 13 Minuten. Gute Fahrt!
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14: In Goslar zeigt das Thermometer aktuell 14 Grad. Etwas wärmer ist es in Uslar mit 16 Grad, kühler dagegen in Clausthal-Zellerfeld. Dort haben wir 12 Grad. In der Nacht sinkt das Thermometer auf milde 12 Grad. So wird das Wetter morgen. Es erwartet euch ein Tag mit Wolken und freundlichen Auflockerungen. Bei anfangs 12 Grad, im Laufe des Tages steigt das Thermometer auf bis zu 19 Grad an.
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9: Hier steht ihr aktuell am längsten. Auf der A7 Richtung Hamburg gibt es zwischen dem Dreieck Walsrode und Soltau Süd 11 Kilometer stockenden Verkehr. Im weiteren Verlauf zwischen Thies-Hope und dem Horster Dreieck steht ihr auf 6 Kilometern. Auf der A1 Richtung Bremen staut es sich zwischen Hamburg-Billstedt und dem Maschener Kreuz auf 8 Kilometern. In der Gegenrichtung Richtung Lübeck stockt der Verkehr zwischen dem Maschener Kreuz und dem Dreieck Hamburg-Norderelbe auf 9 Kilometern. Gute Fahrt!
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9: In Langelsheim sind es aktuell 14 Grad, in Lamspringe ebenfalls 14. In Osterode messen wir 16 Grad. In der Nacht sinkt das Thermometer auf milde 12 Grad. So wird das Wetter morgen. Es erwartet euch ein Tag mit Wolken und freundlichen Auflockerungen. Bei anfangs 12 Grad. Im Laufe des Tages steigt das Thermometer auf bis zu 19 Grad an.
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1: Die Foo Fighters pushen ihr neues Album Your Favorite Toy schön weiter, jetzt mit Window. Eine der eher ruhigeren Nummern aus einer ansonsten ja voll bratzenden, lauten Powerscheibe. Das Vorzeigeexemplar einer Powerballade.
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1: Hier sind die Foo Fighters mit Window.
0: Yes.

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4: Ich bin Jan-Henner Reitze. Noch heute unterzeichnen die USA und der Iran ein erstes Friedensabkommen. Das hatte zumindest US-Präsident Donald Trump angekündigt. Jetzt kommen aus dem Iran wieder Stimmen, die dagegen sprechen. Der iranische Chefunterhändler kritisierte neue israelische Angriffe auf Ziele im Libanon und stellte deshalb eine Einigung in Frage. Trump ermahnte daraufhin Israel und erklärte, die Angriffe seien unnötig gewesen. Auch Erdbeer- oder Kirschmarmelade darf ab heute offiziell wieder Marmelade heißen. Das war bis zur Änderung einer EU-Richtlinie untersagt. Diese Änderung ist mit dem heutigen Tag in deutsches Recht umgesetzt und damit in Kraft.
5: Bisher durfte nach EU-Recht nur Marmelade aus Zitrusfrüchten als Marmelade bezeichnet werden. Andere Produkte mussten als Konfitüre etikettiert werden. Um Verwechslungen zu vermeiden, muss Marmelade aus Zitrusfrüchten künftig Zitrusmarmelade heißen oder den Namen der verwendeten Frucht tragen. Außerdem gibt es mehr Klarheit bei Honig. Enthält ein Glas Honig aus mehreren Ländern, müssen künftig alle Ursprungsländer genannt werden, in der Reihenfolge ihres Anteils und mit Prozentangaben. David Riemer, Nachrichtenredaktion.
4: Die Zugstrecke Hamburg-Hannover ist ab heute komplett gesperrt für Fern- und Regionalverkehr. Die Bahn will Gleise, Signalanlagen und Bahnhöfe erneuern. Es gibt Ersatzverkehr, hauptsächlich mit Bussen. Die Strecke Hamburg-Berlin war nach einer Grundsanierung heute wieder freigegeben worden. Und zum Fußball. In diesen Minuten ist es soweit. Die deutsche Nationalmannschaft startet in die WM in den USA, Kanada und Mexiko. Erster Gruppengegner ist WM-Neuling Curaçao. Für uns mit der deutschen Mannschaft in Houston unterwegs ist WM-Reporter Thomas Bremser. Thomas, wie sind denn die Bedingungen für das Auftaktspiel?
6: Das Wetter ist hier nochmal heißer und schwüler als im deutschen WM-Lager in Winston-Salem. Aber das Stadion ist überdacht und klimatisiert. Ein typisches Footballstadium mit hohen Rängen und großen Leinwänden. Und das Besondere ist ja auch die Uhrzeit, 12 Uhr mittags wird hier angepfiffen. Julian Nagelsmann findet das ganz gut.
7: Wenn du oft abends spielst und dann 10 Stunden im Hotel rumhängst, bis es endlich losgeht, ist jetzt nicht immer super förderlich für die Spannung.
6: Und auch gut, nach dem Spiel hat das Team noch Zeit zurückzufliegen und im gewohnten WM-Quartier zu schlafen.
4: Dankeschön, Thomas, nach Houston. Im anderen Spiel der deutschen Gruppe trifft die Elfenbeinküste heute Nacht ab 1 Uhr deutscher Zeit auf Ecuador.
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8: Hier steht ihr aktuell am längsten. Auf der A7 Richtung Kassel gibt es zwischen Schwalenberg West und Northeim Nord 8 Kilometer Stau. In der Gegenrichtung Richtung Hannover staut es sich zwischen Thies-Hope und Horster Dreieck auf 6 Kilometern. Auf der A1 Richtung Lübeck stockt der Verkehr zwischen Maschener Kreuz und Dreieck Hamburg-Norderelbe auf 8 Kilometern. In der Gegenrichtung Richtung Bremen gibt es zwischen Lohne-Dinklage und Kloppenburg 1 Kilometer Stau. Wir wünschen euch eine gute Fahrt.
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8: In Herzberg zeigt das Thermometer 14 Grad, in Moringen 13 Grad und auch in Göttingen haben wir 14 Grad. In der Nacht sinkt das Thermometer auf milde 12 Grad. So wird das Wetter morgen. Es erwartet euch ein Tag mit Wolken und freundlichen Auflockerungen bei anfangs 12 Grad. Im Laufe des Tages steigt das Thermometer auf bis zu 19 Grad an.

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3: Hier steht ihr aktuell am längsten. Auf der A7 Richtung Kassel, zwischen Rastplatz Schwalenberg West und Nordheim Nord, gibt es 8 Kilometer Stau, bis zu 43 Minuten Zeitverlust. In der Gegenrichtung Richtung Hamburg staut es sich zwischen Galstorf und Horster Dreieck auf 8 Kilometern. Auf der A27 Richtung Bremen, zwischen Dreieck Walsrode und Walsrode West, steht ihr auf 6 Kilometern, etwa 20 Minuten Verzögerung. Auf der A1 Richtung Lübeck stockt der Verkehr zwischen Maschener Kreuz und Dreieck Hamburg-Norderelbe auf 6 Kilometern. In der Gegenrichtung Richtung Bremen gibt es zwischen Lohne-Dinklage und Kloppenburg 1 Kilometer Stau. Habt eine gute und sichere Fahrt.
4: 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In Duderstadt zeigt das Thermometer derzeit 13 Grad. Clausthal-Zellerfeld meldet 11 Grad, während es in Bockenem mit 15 Grad am mildesten ist. In der Nacht sinkt das Thermometer auf milde 12 Grad. So wird das Wetter morgen. Es erwartet euch ein Tag mit Wolken und freundlichen Auflockerungen. Bei anfangs 12 Grad. Im Laufe des Tages steigt das Thermometer auf bis zu 19 Grad an.
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1: Kombiniere Rock, Pop, Indie, Emo und Post-Grunge mit ein bisschen Elektro und du hast lieb. When all your energies come back. Die noch alles komplett selber macht. Singen, spielen, abmischen, produzieren und rausbringen. Sehr geiler Vibe.
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1: Hier sind Lieb mit Energies.
0: Yes.

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5: Ich bin Jan-Henner Reitze. Noch heute soll nach der Ankündigung von US-Präsident Donald Trump ein erstes Friedensabkommen der USA mit dem Iran unterzeichnet werden, passend zu Trumps 80. Geburtstag. Aus dem Iran wird das jetzt aber in Frage gestellt. Der iranische Chefunterhändler kritisierte neue israelische Angriffe im Libanon. Wenn die USA solchen Angriffen grünes Licht geben würden, könne Teheran keine diplomatischen Zugeständnisse machen. Trump ermahnte daraufhin Israel für die Angriffe. Ökostromtarife werden beim Wechsel des Stromanbieters beliebter. Nach Zahlen des Vergleichsportals Verivox entfielen 81% der in diesem Jahr abgeschlossenen Stromverträge auf Tarife komplett aus erneuerbaren Energien, ein neuer Höchstwert.
6: Vor 5 Jahren lag der Anteil der Wechselkunden, die sich für Ökostrom entschieden, noch bei rund 68%. Seitdem ist die Nachfrage kontinuierlich gestiegen. Laut Verivox spielen dabei nicht nur Umwelt- und Klimaschutzaspekte eine Rolle. Häufig seien Ökostromtarife inzwischen auch die günstigste Option für Verbraucher. Ein 3-Personen-Haushalt mit einem Jahresverbrauch von 4000 Kilowattstunden kann durch den Wechsel in einen günstigen Ökostromtarif laut Verivox rund 400 Euro pro Jahr sparen. David Riemer, Nachrichtenredaktion.
5: Die Schweizerinnen und Schweizer haben sich in einer Volksabstimmung gegen eine Begrenzung von Migration durch einen Bevölkerungsdeckel ausgesprochen. Nach Hochrechnungen stimmten 55% gegen die Initiative der rechtskonservativen Schweizerischen Volkspartei.
7: Am Ende ist das Ergebnis doch recht deutlich. Die Schweizer wollen die Migration nicht mit einem künstlichen Bevölkerungsdeckel begrenzen. Was aber klar ist, das Thema bleibt. Viele Menschen sind, wie in Deutschland und anderen Ländern, besorgt über die Zahl der Ausländer im Land. Der Wirtschaftsverband sagt, man müsse das Inlandspotenzial besser ausschöpfen, heißt durch Aus- und Weiterbildung, damit weniger Fachkräfte aus dem Ausland rekrutiert werden müssen. Aus Genf, Christiane Ulrich.
5: In Halle sind 3 Jugendliche festgenommen worden, weil sie mehrere Mädchen vergewaltigt haben sollen. Insgesamt gibt es 4 Verdächtige im Alter zwischen 13 und 16 Jahren. Der 13-Jährige wurde wieder freigelassen. Tatort soll ein Mehrfamilienhaus gewesen sein. Geprüft wird auch, ob den 4 Mädchen, die Opfer geworden sein sollen, Drogen verabreicht wurden.
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8: Hier steht ihr aktuell am längsten. Auf der A7 Richtung Hamburg zwischen Galsdorf und dem Horster Dreieck gibt es 7 Kilometer Stau. Rechnet mit etwa 30 Minuten Verzögerung. Auf der A7 Richtung Hannover zwischen Echte und dem Rastplatz Schwalenberg Ost stehen Fahrzeuge auf der Fahrbahn. Außerdem laufen dort Personen. Im weiteren Verlauf Richtung Hannover zwischen Echte und Seesen gibt es 1 Kilometer Stau. Auf der A37 Richtung Burgdorf zwischen dem Kreuz Hannover-Buchholz und dem Kreuz Hannover-Kirchhorst gibt es eine ungesicherte Unfallstelle. Wir wünschen euch eine gute Fahrt.
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8: In Clausthal-Zellerfeld zeigt das Thermometer 11 Grad, genauso wie in Braunlage. In Herzberg ist es mit 13 Grad etwas milder. In der Nacht sinkt das Thermometer auf frische 10 Grad. So wird das Wetter morgen. Es erwartet euch ein Tag mit teils wolkigem Himmel und Regen bei anfangs 10 Grad. Im Laufe des Tages steigt das Thermometer auf bis zu 17 Grad an.
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9: Willkommen zu einem Rockkracher XXL Spezial. Und zwar mit mir, Rockarena-Moderator Cedric Kunz. Der Kollege Pegas, der meldet sich natürlich gleich auch noch mit richtig harten Songs. Aber wir müssen natürlich einmal kurz rübergehen. Und zwar in Richtung Staaten. Halbzeit gerade zwischen Deutschland und Curaçao. Und Mann, oh Mann, unsere deutsche Elf, die ist ganz schön am Zittern, muss man sagen. Nach 6 Minuten zwar schon das 1:0, aber dann überraschend der Ausgleich von Curaçao mit dem ersten Torabschluss, also der direkte Ausgleich. Und man hat an den deutschen Elf wirklich auch angemerkt, das hat was mit denen gemacht, die sind ein bisschen ins Zittern gekommen. Am Ende haben wir jetzt nochmal nachgelegt, es steht zur Halbzeit 3:1 für Deutschland. Und das Schöne ist, wir machen gerade bei uns im Sender ein ganz, ganz großes Sender-Public Viewing. Auch mit vielen von euch, auch mit ganz, ganz vielen Hörern von euch da draußen. Und bei mir steht zum Beispiel auch gerade eine Hörerin, die Lina nämlich, ne? Lina, wie findest du bisher das Spiel? Was sagst du? Wie müssen unsere deutsche Elf vielleicht nochmal was besser machen? Einfach reinsprechen. Na? Einfach reden. Ach, sie zuckt nur. Sie sagt, ah, Daumen hoch, sagst du, war gut oder sagst du, ging eher so?
10: Es ging.
9: Ja, ah, es ging so. Was sagst du, müssen sie besser machen? Weißt du nicht?
10: Den Ball nicht so oft verlieren?
9: Den Ball nicht so oft verlieren, das finde ich sehr, sehr gut. Julian Nagelsmann, ich hoffe, du sagst gerade den Leuten genau das Gleiche. Deutsche Elf, bitte verliert den Ball nicht ganz so schnell. Wir gucken natürlich gleich und später auch nochmal rüber in Richtung Starten. Und so lange gibt's hier den besten Rock'n'Pop. Jetzt zum Beispiel Goldfinger. 99 Red Balloons. Richtig fettes Cover. Wir haben 20:04 Uhr. Schön, dass ihr mit dabei seid hier bei diesem Special zu unserem Rockkracher X.

0: Goldfinger, 99 Red Balloons, ihr Cover hier an diesem Sonntagabend. Ihr hört natürlich den besten Rock'n'Pop.
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0: Und zwar mit einem Rock-Arena-Spezial, denn gerade ja Halbzeit zwischen Deutschland und Curaçao. Gleich geht's also weiter. Die Deutschen, die haben ganz schön lange gezittert, führen mittlerweile aber 3-1 und wir machen heute ein großes Sender-Public-Viewing, auch mit euch da draußen. Und einer dieser Hörer, das ist eben auch der Enno und der steht gerade bei mir im Studio. Enno, was sagst du über die Leistung unserer deutschen Elf?
2: Also ja, bisher läuft es richtig gut für unsere Nationalmannschaft. 3 Tore, sehr gut. Ich sag ehrlich, das Tor von Curaçao war unnötig. Also ja, sehr gut läuft es. Und 3 Tore, der Elfmeter war ganz gut geschossen. Und ja.
0: Ja, dein Tipp, wie geht's am Ende aus?
2: Ich hatte 2-1 getippt.
0: Ah, das aber wird jetzt, das nicht, geht jetzt war, nicht mehr auf, kann ich dir sagen.
2: Ja, nicht der richtige Tipp. Sonst würde ich sagen, das wird noch 5-1.
0: 5-1, das ist der Tipp also jetzt von Enno und damit geht's rein in die zweite Halbzeit. Hier bei uns verpasst ihr natürlich nichts. Natürlich gibt's hier heute auch noch den Endstand direkt und natürlich alle Updates dazu, aber eben auch unsere Rockkracher XXL. Natürlich, wie ihr es am Sonntagabend gewohnt seid, richtig fette, richtig laute Musik. Und die gibt's jetzt auch weiterhin, AC/DC, Hard as Rock. Schönen Sonntagabend, wir haben 20:09 Uhr.
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Die Toten Hosen und die Show muss weitergehen. Und jetzt habe ich für euch Motley Crue mit Dr. Feelgood. Und diesen Dr. Feelgood, den gab es ja wirklich, eine meiner absoluten Lieblingsstories im Rock. Das ist so eine krasse Geschichte. Also, Dr. Feelgood, frei übersetzt, der Wohlfühlarzt. Das war der Codename für Dr. Max Jacobson in den 60er Jahren, während der Präsidentschaft von John F. Kennedy in den USA. Den hat er vom Secret Service bekommen. Denn den mussten die immer heimlich ins Weiße Haus schleusen, denn Dr. Max Jacobson war der Dude, der damals die Promis mit der richtigen Menge an Amphetaminen versorgt hat. Unter anderem Marilyn Monroe oder auch Elvis Presley und eben auch die Familie Kennedy wurde regelmäßig von ihm fit gespritzt. Und das darfst du natürlich niemandem erzählen. Der kreative Deckname war dann eben Dr. Feelgood, weil mit den Amphetaminen, ne, brauche ich euch nicht erklären, macht Sinn. So, und witzigerweise war das gleichnamige Album von Motley Crue 1989 das erste überhaupt, das sie gemacht haben, wo alle clean waren. Ja, schön mit dem Song über den absoluten Drogenlieferant. Vorher ist einfach zu viel Mist passiert. Nikki Sixx, auch Vince Neil, wären beide fast von der Fahne gegangen und haben sie gesagt, reicht jetzt. Schluss mit dem ganzen Drogen. Und der Titelsong geht dann aber um Max Jacobson, den Amphetamin-Dealer der Stars der 60er Jahre. Hier ist Dr. Feelgood.

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1: Hallöchen zusammen, ich wünsche euch einen fantastischen Abend und ganz viel Spaß jetzt mit The Offspring, The Kids Aren't Alright, mit Royal Republic, My House. Und wir starten mit Guns N' Roses, wird für mich seit dem Konzert 2017 in Hannover, nach diesem Wahnsinnswolkenbruch, wo eigentlich alle schon am Arsch waren, immer was Besonderes bleiben, weil diese ernsten Takte hat Slash plötzlich rausgefeuert und alle sind von 0 auf 1000 gegangen. Gänsehaut pur. Wenn ihr dabei wart, dann wisst ihr, was ich meine. Hier sind Guns N' Roses, hier ist Welcome to the Jungle.

Offspring und The Kids Aren't All Right. Und wir machen jetzt weiter mit Atreyu. Und das klingt erstmal irgendwie finnisch oder mongolisch oder so. Aber die Jungs kommen aus Yorba Linda. Und wo ist das? In Kalifornien. Und eigentlich hießen die früher mal Retribution, also Vergeltung. Aber dann wurden die Bandmitglieder so ein bisschen durcheinander gewirbelt. Und es brauchte bei neuen Mitgliedern auch einen neuen Namen. Und Atreyu ist natürlich der Hauptcharakter aus Michael Endes Unendlicher Geschichte. Ja, kennt ihr alle, der auf seinem Drachen Fuchur Phantasien erobert. Und genauso wollten die Jungs aus Kalifornien auch die Musikwelt erobern. Und machen sich gerade ziemlich gut auf den Weg, muss man sagen. Und wir hören rein in ihre neue Scheibe. Hier sind Atreyu mit All.

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4: Ich bin Jan-Henner Reitze. Eigentlich hatte US-Präsident Donald Trump für heute die Unterzeichnung eines ersten Friedensabkommens der USA mit dem Iran angekündigt. Jetzt kommen aus dem Iran aber wieder Stimmen, die dagegen sprechen. Der iranische Chefunterhändler kritisierte neue israelische Angriffe auf Ziele im Libanon. Wenn die USA solchen Angriffen grünes Licht geben würden, könne Teheran keine diplomatischen Zugeständnisse machen. Trump ermahnte daraufhin Israel wegen der Angriffe. Die Bahn hat heute die Strecke Hamburg-Berlin nach einer Generalsanierung wieder freigegeben. Gleichzeitig ist eine andere Verbindung für Bauarbeiten komplett gesperrt worden, die zwischen Hamburg und Hannover.
5: Die Bahn will auf der rund 163 Kilometer langen Strecke Gleise, Weichen, Oberleitung, Bahnhöfe und Brücken erneuern. Auch an Stellwerken und am Bahndamm bei Eschede wird gearbeitet. Die Bauarbeiten sollen bis 10. Juli dauern und liegen laut Deutscher Bahn wohl im Plan. Fern- und Güterzüge werden umgeleitet. Im Regionalverkehr gibt es ein Ersatzkonzept mit Bussen und Zügen auf einzelnen Abschnitten. Die Verbindung zählt als Nord-Süd-Achse zu den meistbefahrenen Bahnstrecken Deutschlands. Auch der Güterverkehr vom Hamburger Hafen läuft darüber. Tanja Wagner, Nachrichtenredaktion.
4: Die Ukraine hat wieder Industrie- und Ölanlagen in Russland angegriffen. Dadurch wurden Brände ausgelöst. Nach russischen Angaben wurde dabei unter anderem ein Kraftstofflager von Drohnen getroffen.
6: Der ukrainische Präsident Zelensky veröffentlichte stolz ein Video, auf dem eine brennende staatliche Ölreserve im Gebiet Jaroslawl zu sehen sein soll. Die Drohne fliegt da an eine Rauchsäule und kracht in ein Treibstofflager. Das sei die Antwort aus Kiew auf Moskaus Aggression, betonte Zelensky. Wegen der Attacken klagen inzwischen immer mehr Menschen hier in Russland über Schwierigkeiten beim Tanken, weil es teils Treibstoffengpässe gibt. Aus Moskau, Ulf Mauder.
4: Die Gewerkschaft Verdi ruft Servicepersonal an Krankenhäusern auch morgen wieder zu Protesten gegen Kürzungen im Gesundheitswesen auf. Betroffen sind 120 Krankenhäuser und Pflegeeinrichtungen in ganz Deutschland. Verdi sagt, es könne auch kleinere Auswirkungen für Patienten oder Bewohner geben. Forderungen lauten gute Bezahlung und Arbeitsbedingungen für Bereiche wie Reinigung, Küche oder Wäscherei.
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7: Auf der A7 Richtung Hamburg steht ihr zwischen Seevetal-Ramelsloh und dem Horster Dreieck auf 2 Kilometern. Der Zeitverlust beträgt mindestens 7 Minuten. Gute Fahrt.
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7: In Duderstadt zeigt das Thermometer 13 Grad. In Einbeck ist es etwas wärmer mit 14 Grad. Und auch Bad Harzburg meldet 13 Grad. In der Nacht sinkt das Thermometer auf frische 10 Grad. So wird das Wetter morgen. Es erwartet euch ein Tag mit teils wolkigem Himmel und Regen bei anfangs 10 Grad. Im Laufe des Tages steigt das Thermometer auf bis zu 17 Grad an.
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2: Das war Runde 1 und die zweite folgt sogleich. Wir haben noch ein schönes Stündchen zusammen, freue mich drauf. Ich bin Per Eggers, hab für euch unter anderem Rise Against mit drin, Iron Maiden sind da, Bad Religion, Nirvana, Motley Crue habe ich nochmal. Und wir starten mit Metallica, ist auch klar, keine Rockkracher XXL ohne Metallica, da kommen wir nicht dran vorbei und wollen wir auch gar nicht. Und wir starten rein mit einem Song aus meinem Geburtsjahr, 1983. Ja, ja, 43 werde ich nächste Woche, Halleluja. Reden wir nicht weiter drüber. Machen wir schnell die Musik lauter. Metallica für euch jetzt mit Seek and Destroy.

0: Metallica Seek and Destroy. 21.11 Uhr haben wir es. Rock Arena Spezial an diesem Sonntagabend. Denn jetzt ist sie durch. Die erste WM-Partie unserer deutschen Elf. 7:1 am Ende das Endergebnis. Das letzte Mal, als wir 7:1 gewonnen haben. Ihr wisst Bescheid, damals gegen Brasilien. Da sind wir Weltmeister geworden. Gut, Curaçao natürlich dann doch ein anderer Gegner. Diesmal war es auch nicht im Halbfinale, sondern das erste Spiel dieser WM. Und trotzdem lässt sich darauf doch aufbauen. Die Euphorie, die kann jetzt so richtig starten. Und das war eigentlich am Anfang gar nicht mal so klar. Denn Deutschland ist zwar nach 6 Minuten 1:0 in Führung gegangen. Ja. Dann ist aber Curaçao zurückgekommen. 1:1 und ich bin ganz ehrlich, die Deutschen, die haben kurz gezittert. Das sah gar nicht mehr so souverän aus. Zur Halbzeit stand es dann aber doch schon 3:1 und spätestens nach dem 4:1 von Musiala direkt zu Beginn der zweiten Hälfte, da war dann relativ schnell klar, das wird ein Sieg für uns. Natürlich halten wir euch hier auf dem Laufenden, morgen spätestens dann in der Morning Rock Show. Jetzt geht's weiter mit unseren Rockkrachern XXL. Schön, dass ihr mit dabei seid. 21:12 Uhr.
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Rise Against waren das mit Nord. Und jetzt geht's rüber zur Krim. Und keine Sorge, wir reden nicht über den Ukraine-Krieg. Im Jahr 1854 ereignete sich nämlich auf der Krim im Rahmen der Schlacht bei Balaklava die Attacke der leichten Brigade. England und Frankreich gegen Russland. Keine Sorge, ich langweile euch nicht jetzt mit meinem Geschichtsstudium. Aber die Schlacht bei Balaklava ist die Grundlage für einen wahnsinnig guten Song. Es ist quasi Geschichte für die Ohren. Es ist nämlich die Grundlage gewesen für The Trooper von Iron Maiden. Und den gibt's jetzt für euch.

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1: Halbes Stündchen haben wir noch über und das wollen wir natürlich bestmöglichst nutzen. Und zwar jetzt mit Dio und Holy Diver, mit Green Day, The American Dream is Killing Me und mit einem sehr geilen Cover von Careless Whisper. Normalerweise ne, in der George Michael Version jetzt nicht so rockig, aber Seether haben da nochmal ordentlich einen draufgesetzt. Hört selber, dreht lauter, viel Spaß.

Das war Ronnie James Dio mit Holy Diver. Und damit sind wir schon fast wieder durch. Gleich haben wir noch Indecent Behavior, Nirvana für euch und 30 Seconds to Mars mit The Kill. Ich bin Pegas, hoffe, es hat euch Spaß gemacht. Wenn ihr mögt, hören wir uns gerne am Montag wieder in der Morning Rock Show, wie immer ab 5. Euch bis dahin noch einen schönen Abend. Macht's gut. Tschüss.

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3: Ich bin Thomas Brockt. Die deutsche Fußballnationalmannschaft ist mit einem deutlichen Sieg in die WM gestartet. Das Team von Bundestrainer Nagelsmann gewann in Houston gegen den WM-Neuling Curaçao mit 7:1. Die Tore erzielten Felix Metscher, Nico Schlotterbeck, Jamal Musiala, Nathaniel Brown, Dennis Undav und zweimal Kai Havertz.
4: Am Ende ist es zwar die erwartet klare Nummer, aber zwischendurch haben die deutschen Fans schon verdutzt geguckt. Denn nach einem starken Beginn und dem frühen Tor durch Metscher verliert das deutsche Team die Ordnung. Die Spieler aus der Karibik kommen mit ihrem ersten Torschuss nach 20 Minuten zu ihrem ersten WM-Tor, was die Fans in Blau und Gelb im Stadion in Ekstase versetzt. Doch kurz vor der Halbzeit fängt sich das deutsche Team wieder, erhöht nach und nach und verhindert so eine Blamage zum Auftakt. Anders als bei den zwei Weltmeisterschaften davor. Aus Houston, Thomas Bremse.
3: Noch heute soll nach Ankündigung von US-Präsident Trump ein erstes Friedensabkommen der USA mit dem Iran unterzeichnet werden, passend zu Trumps 80. Geburtstag. Aus dem Iran wird das aber in Frage gestellt. Der iranische Chefunterhändler kritisierte neue israelische Angriffe im Libanon. Wenn die USA solchen Angriffen grünes Licht geben würden, könne Teheran keine diplomatischen Zugeständnisse machen. Trump ermahnte daraufhin Israel für die Angriffe. Ein zunächst friedlicher Protest gegen den bevorstehenden G7-Gipfel in Frankreich ist in Genf zunehmend eskaliert. Vermummte warfen zahlreiche Scheiben ein und setzten ein Auto und Müllcontainer in Brand.
5: Es ging alles so friedlich los, aber ein Block von Vermummten hat dem Protest dann seinen hässlichen Stempel aufgedrückt. Die Leute rissen Pflastersteine aus der Erde und Sperrholzplatten von Schaufenstern und schmissen dann die Scheiben ein. An mehreren Stellen ist die Polizei mit Tränengas vorgegangen, was wiederum auch friedliche Demonstranten getroffen hat. Die Botschaft der Proteste gegen die G7-Länder, die morgen nicht weit entfernt in Evian zusammenkommen, die ging wie so oft in der Gewalt dann unter. Aus Genf, Christiane Ulrich.
3: Die Zugstrecke Hamburg-Hannover ist ab heute komplett gesperrt für Fern- und Regionalverkehr. Die Bahn will Gleise, Signalanlagen und Bahnhöfe erneuern. Es gibt Ersatzverkehr hauptsächlich mit Bussen. Die Strecke Hamburg-Berlin ist dagegen nach einer Grundsanierung wieder freigegeben worden.
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6: Auf der A7 Richtung Hamburg gibt es zwischen Seevetal-Ramelsloh und dem Horster Dreieck dichten Verkehr. Auf der A28 Richtung Oldenburg laufen zwischen dem Rastplatz Aue und Neuenkruge Rehe über die Fahrbahn. In der Gegenrichtung ebenfalls. Auf der A29 Richtung Oldenburg sind zwischen Jaderberg und Hahn-Lehmten Tiere auf der Fahrbahn unterwegs. Auch in der Gegenrichtung. Gute Fahrt.
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6: Bei euch in Uslar sind es aktuell 12 Grad. In Northeim messen wir 13 und auch Lahmspringe meldet 13 Grad. In der Nacht sinkt das Thermometer auf frische 10 Grad. So wird das Wetter morgen. Es erwartet euch ein Tag mit teils wolkigem Himmel und Regen bei anfangs 10 Grad. Im Laufe des Tages steigt das Thermometer auf bis zu 17 Grad an.
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1: Und jetzt präsentieren wir euch eine geile Kombo aus der Wiege des New Metal, nämlich aus Los Angeles,

0: Jawohl, da zeigen uns Hollywood Undead, dass nicht nur Linkin Park New Metal aus Kalifornien in die Welt getragen haben. Und diese Jungs haben damals, 2005, ich lieb's, ihre Mucke noch über MySpace verbreitet.
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2: Das ist doch aber jetzt wirklich nett.
0: Das ist absolut nett, aber ich hasse es, wenn die Leute das machen, die gefühlt 10 Meter vor mir gehen und dann so dich so anschauen und ich dann plötzlich anfangen muss zu rennen, nur damit dieses nette Arschloch, Entschuldigung, aber ist so, dann nicht noch länger auf mich warten muss. Ja, vielen Dank.
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2: Ich bin Thomas.

0: Traumstart für die deutsche Fußballnationalmannschaft. Das DFB-Team hat das erste Spiel bei der Weltmeisterschaft deutlich gewonnen. Gegen den WM-Neuling Curaçao hieß es in Houston am Ende 7:1. Die Tore erzielten Felix Metscher, Nico Schlotterbeck, Jamal Musiala, Nathaniel Brown, Dennis Undav und zweimal Kai Havertz. Ein Vorrundenaus wie bei den letzten beiden Weltmeisterschaften ist damit jetzt schon praktisch ausgeschlossen, weil auch 8 Gruppendritte weiterkommen. Die Schweizer haben einen Vorstoß von Rechtskonservativen zur Begrenzung der Migration klar abgelehnt. Bei einer Volksabstimmung sprachen sich laut Hochrechnungen rund 55% der Beteiligten dagegen aus, einen Bevölkerungsdeckel einzuführen.
1: Am Ende ist das Ergebnis doch recht deutlich. Die Schweizer wollen die Migration nicht mit einem künstlichen Bevölkerungsdeckel begrenzen. Was aber klar ist, das Thema bleibt. Viele Menschen sind, wie in Deutschland und anderen Ländern, besorgt über die Zahl der Ausländer im Land. Der Wirtschaftsverband sagt, man müsse das Inlandspotenzial besser ausschöpfen, heißt durch Aus- und Weiterbildung, damit weniger Fachkräfte aus dem Ausland rekrutiert werden müssen. Aus Genf, Christiane Ulrich.
0: Mit der Bahn zu reisen bleibt ein Glücksspiel. Die Strecke zwischen Hamburg und Berlin ist jetzt wieder in Betrieb. Doch schon zeichnen sich für Reisende die nächsten Probleme ab. Es gibt eine Vollsperrung zwischen Hamburg und Hannover.
2: Die Bahn will auf der rund 163 Kilometer langen Strecke Gleise, Weichen, Oberleitungen, Bahnhöfe und Brücken erneuern. Auch an Stellwerken und am Bahndamm bei Eschede wird gearbeitet. Die Bauarbeiten sollen bis 10. Juli dauern und liegen laut Deutscher Bahn wohl im Plan. Fern- und Güterzüge werden umgeleitet. Im Regionalverkehr gibt es ein Ersatzkonzept mit Bussen und Zügen auf einzelnen Abschnitten. Die Verbindung zählt als Nord-Süd-Achse zu den meistbefahrenen Bahnstrecken Deutschlands. Tanja Wagner, Nachrichtenredaktion.
0: Ein zunächst friedlicher Protest gegen den bevorstehenden G7-Gipfel in Frankreich ist in Genf zunehmend eskaliert. Am Nachmittag und Abend schmissen Vermummte zahlreiche Scheiben ein. Die Polizei setzte mehrfach Tränengas ein. Das Treffen der G7-Staats- und Regierungschefs beginnt an diesem Montag in Evian auf der französischen Uferseite des Genfer Sees. Genf liegt rund 50 Kilometer entfernt, aber Frankreich wollte keine Proteste dulden. Deshalb meldeten die Organisatoren die Demo in Genf an.
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4: Auf der A28 zwischen Bad Zwischenahn-West und Westerstede gibt es Gefahr durch Rehe auf der Fahrbahn. Das gilt in beiden Richtungen. Gute Fahrt.
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4: In Osterode haben wir aktuell 12 Grad. In Goslar zeigt das Thermometer 11 Grad, während es in Braunlage 9 Grad sind. In der Nacht sinkt das Thermometer auf milde 12 Grad. So wird das Wetter morgen. Es erwartet euch ein Tag mit Wolken und Regen bei anfangs 12 Grad. Im Laufe des Tages steigt das Thermometer auf bis zu 19 Grad an.
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absolut 2014, da werden Erinnerungen wach. Damals sind wir, wie wir alle wissen, Weltmeister geworden. Gestern war es der Dosenöffner. Nicht alles hat geklappt, was wir uns vorher gewünscht haben, aber am Ende zählt nur das Ergebnis. Die Jungs aus Curaçao waren ziemlich platt in der zweiten Halbzeit, auch das gehört zur ganzen Wahrheit. Es sind dann eben doch am Ende des Tages nur Fußballzwerge in Anführungsstrichen, aber der Bundestrainer kann, glaube ich, auf dieser Leistung...

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1: Die Ärzte gehen nächstes Jahr auf Tour, präsentiert von uns. Aber jetzt legt erstmal Sänger Farin Urlaub richtig solo los.

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2: Ich bin Thomas Brockt. Schützenfest zum WM-Auftakt für die deutsche Fußballnationalmannschaft. Die DFB-Auswahl hat in Houston ihr erstes Gruppenspiel gegen Außenseiter Curaçao mit 7:1 gewonnen.
3: Das deutsche Team erwischte einen Traumstart mit einem frühen Tor von Metscher. Dann verlor die DFB-Auswahl kurz den Faden. Komenencia überwand Torwartrückkehrer Neuer zum 1:1 für Curaçao. Danach aber Einbahnstraße für Deutschland. Schlotterbeck und Havertz per Elfmeter stellten noch vor der Pause auf 3:1. Im zweiten Durchgang schraubten Musiala, Brown, Undav und nochmal Havertz das Ergebnis in die Höhe. 7:1. Ein toller WM-Auftakt für die deutsche Mannschaft.

0: Das macht Lust auf mehr. Moritz Einzel, Sportredaktion.
1: Ein zunächst friedlicher Protest gegen den bevorstehenden G7-Gipfel in Frankreich ist in Genf zunehmend eskaliert. Am Nachmittag und Abend schmissen Vermummte zahlreiche Scheiben ein. Die Polizei setzte mehrfach Tränengas ein. Das Treffen der G7-Staats- und Regierungschefs beginnt an diesem Montag in Evian auf der französischen Uferseite des Genfer Sees. Genf liegt rund 50 Kilometer entfernt, aber Frankreich wollte keine Proteste dulden. Deshalb meldeten die Organisatoren die Demo in Genf an. Ökostromtarife werden beim Wechsel des Stromanbieters immer beliebter. Im laufenden Jahr entfielen 81% aller abgeschlossenen Stromverträge auf Tarife mit 100% erneuerbaren Energien, der höchste bislang gemessene Wert. Das geht aus einer Auswertung des Vergleichsportals Verivox hervor.
2: Vor 5 Jahren lag der Anteil der Wechselkunden, die sich für Ökostrom entschieden, noch bei rund 68%. Seitdem ist die Nachfrage kontinuierlich gestiegen. Laut Verivox spielen dabei nicht nur Umwelt- und Klimaschutzaspekte eine Rolle. Häufig seien Ökostromtarife inzwischen auch die günstigste Option für Verbraucher. Ein 3-Personen-Haushalt mit einem Jahresverbrauch von 4000 Kilowattstunden kann durch den Wechsel in einen günstigen Ökostromtarif laut Verivox rund 400 Euro pro Jahr sparen. David Riemer, Redaktion.
1: Nach einem Flugzeugabsturz im US-Bundesstaat Missouri wird befürchtet, dass alle 12 Insassen gestorben sind. Laut Polizei ereignete sich der tödliche Absturz in der Nähe eines Flugplatzes im Raum der Kleinstadt Butler, südlich von Kansas City. Die Luftfahrtbehörde teilte mit, dass es sich wohl um ein Flugzeug handelte, das Fallschirmspringer transportiert. Die Absturzursache ist noch unklar.
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4: Hallo auf die Straßen. Aktuell liegen uns keine Meldungen vor. Ihr habt freie Fahrt. In 30 Minuten gibt es hier das nächste Update. Kommt gut und sicher an euer Ziel.
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4: In Bad Harzburg sind es aktuell 11 Grad, genauso in Langelsheim und auch in Goslar. In der Nacht sinkt das Thermometer auf milde 12 Grad. So wird das Wetter morgen. Es erwartet euch ein Tag mit Wolken und Regen bei anfangs 12 Grad. Im Laufe des Tages steigt das Thermometer auf bis zu 19 Grad an.
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0: haben nicht nur die Verbindung, dass sie Simple Man von ihren großen Vorbildern grandios gecovert haben. Ihr Originalgitarrist Jason Todd, der ist auch noch mit der Tochter von Lynyrd Skynyrd Sänger Ronnie Van Zandt, Melody, verheiratet.
1: Großartig.
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0: Geile Kombo, geiler Südstaaten-Rock. Hier sind Shinedown mit ihrer neuen Scheibe Young Again.
2: Yes.

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1: Ich bin Thomas Brockt. Nach wochenlangen Verhandlungen haben die USA und der Iran eine vorläufige Übereinkunft für einen Ausweg aus dem Iran-Krieg gefunden. Zunächst teilte der Vermittler Pakistan mit, dass ein Friedensabkommen erzielt worden sei. Es soll am Freitag in der Schweiz unterzeichnet werden. Auch US-Präsident Trump bestätigte den Abschluss eines Abkommens mit dem Iran. Er genehmige hiermit die Öffnung der Straße von Hormuz für eine mautfreie Schifffahrt und ordne gleichzeitig die sofortige Aufhebung der US-Seeblockade gegen iranische Häfen an, schrieb Trump auf seiner Plattform Truth Social. Die deutsche Fußballnationalmannschaft ist mit einem deutlichen Sieg in die WM gestartet. Das Team von Bundestrainer Nagelsmann gewann in Houston gegen den WM-Neuling Curaçao mit 7:1. Die Tore erzielten Metscher, Schlotterbeck, Musiala, Brown, Undav und zweimal Havertz.
2: Am Ende ist es zwar die erwartete klare Nummer, aber zwischendurch haben die deutschen Fans schon verdutzt geguckt. Denn nach einem starken Beginn und dem frühen Tor durch Metscher verliert das deutsche Team die Ordnung. Die Spieler aus der Karibik kommen mit ihrem ersten Torschuss nach 20 Minuten zu ihrem ersten WM-Tor, was die Fans in Blau und Gelb im Stadion in Ekstase versetzt. Doch kurz vor der Halbzeit fängt sich das deutsche Team wieder, erhöht nach und nach und verhindert so eine Blamage zum Auftakt.

0: anders als bei den zwei Weltmeisterschaften davor. Aus Houston, Thomas Bremser.
1: In einer weiteren Partie trennten sich die Niederlande und Japan 2:2 unentschieden. Ein zunächst friedlicher Protest gegen den bevorstehenden G7-Gipfel in Frankreich ist in Genf zunehmend eskaliert. Vermummte warfen zahlreiche Scheiben ein und setzten ein Auto und Müllcontainer in Brand.
2: Es ging alles so friedlich los, aber ein Block von Vermummten hat dem Protest dann seinen hässlichen Stempel aufgedrückt. Die Leute rissen Pflastersteine aus der Erde und Sperrholzplatten von Schaufenstern und schmissen dann die Scheiben ein. An mehreren Stellen ist die Polizei mit Tränengas vorgegangen, was wiederum auch friedliche Demonstranten getroffen hat. Aus Genf, Christiane Ulrich.
1: Die Zugstrecke Hamburg-Hannover ist seit gestern komplett gesperrt für Fern- und Regionalverkehr. Die Bahn will Gleise, Signalanlagen und Bahnhöfe erneuern. Es gibt Ersatzverkehr hauptsächlich mit Bussen. Die Strecke Hamburg-Berlin ist dagegen nach einer Grundsanierung wieder freigegeben worden.
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4: Auf der A7 Richtung Hamburg ist zwischen Seevetal-Ramelsloh und dem Horster Dreieck ein Fahrstreifen nach einem Unfall gesperrt. Der Verkehr ist dort sehr dicht, rechnet mit mindestens 3 Minuten Zeitverlust. Gute Fahrt.
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4: In Langetheim haben wir aktuell 11 Grad, in Osterode ebenfalls 11 und Duderstadt meldet 10 Grad. In der Nacht sinkt das Thermometer auf milde 12 Grad. So wird das Wetter morgen. Es erwartet euch ein Tag mit Wolken und Regen bei anfangs 12 Grad. Im Laufe des Tages steigt das Thermometer auf bis zu 19 Grad an.
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1: Und jetzt präsentieren wir euch eine geile Kombo aus der Wiege des New Metal, nämlich aus Los Angeles.

0: Jawohl, da zeigen uns Hollywood Undead, das nicht nur Linkin Park New Metal aus Kalifornien in die Welt getragen haben. Und diese Jungs haben damals, 2005, ich lieb's, ihre Mucke noch über MySpace verbreitet.
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1: Hier sind Hollywood Undead aus L.A. mit ihrer neuen Scheibe.

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1: Ich bin Thomas Brockt. Wochenlang wurde verhandelt, nun haben die USA und der Iran nach Angaben des Vermittlers Pakistan und der US-Regierung eine vorläufige Übereinkunft für einen Ausweg aus dem Iran-Krieg gefunden. Nach intensiven Gesprächen sei ein Abkommen erzielt, schrieb Pakistans Ministerpräsident Sharif auf der Plattform X. Kurz darauf bestätigte auch US-Präsident Trump den Abschluss eines Abkommens.
2: Der Deal ist erst perfekt, wenn er unterschrieben ist. Und das soll Ende der Woche in der Schweiz passieren, angeblich persönlich und offiziell. Geburtstagsgeschenk für Trump, die Straße von Hormuz wird frei befahrbar. Beide Länder heben ihre Seeblockaden auf. Ob der Iran Gebühren erheben wird, ist unklar. Weitere Verhandlungen über alle technischen Details sind nun geplant. Das iranische Atomprogramm, die Uranvorräte und der Stopp einer Unterstützung von Terrormilizen wie Hisbollah oder Hamas. Aus den USA, Tina Eck.
1: Die deutsche Fußballnationalmannschaft ist mit einem deutlichen Sieg in die WM gestartet. Das Team von Bundestrainer Nagelsmann gewann in Houston gegen den WM-Neuling Curaçao mit 7:1. Die Tore erzielten Metscher, Schlotterbeck, Musiala, Brown, Undav und zweimal Havertz. In einer weiteren Partie trennten sich die Niederlande und Japan 2:2 unentschieden. Die Schweizer haben einen Vorstoß von Rechtskonservativen zur Begrenzung der Migration klar abgelehnt. Bei einer Volksabstimmung sprachen sich rund 55% dagegen aus, einen Bevölkerungsdeckel einzuführen.
3: Am Ende ist das Ergebnis doch recht deutlich. Die Schweizer wollen die Migration nicht mit einem künstlichen Bevölkerungsdeckel begrenzen. Was aber klar ist, das Thema bleibt. Viele Menschen sind, wie in Deutschland und anderen Ländern, besorgt über die Zahl der Ausländer im Land. Der Wirtschafts-